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1: Ich bin Uli Reitinger. Für den Kampf mit unbemannten Systemen stellt die Bundeswehr ein eigenes Drohnenregiment auf. Der Verband soll aus bis zu 600 Männern und Frauen bestehen und Reichweiten bis zu 500 Kilometer abdecken, sagt Verteidigungsminister Pistorius.
2: Wer sich zu Land durchsetzen will, der muss eben den Kampf mit unbemannten Systemen beherrschen, sagt der SPD-Politiker. Dafür wird die Bundeswehr nun einen selbstständigen Verband aufstellen. Das Drohnenregiment soll Fähigkeiten bündeln und Tempo aufnehmen. Geplant ist eine eigene Kompanie zum elektromagnetischen Kampf.

0: Außerdem soll das Regiment mit neuen Kamikaze-Drohnen ausgerüstet werden. Für Pistorius ergänzen Drohnen das Spektrum der Waffensysteme, können aber etwa Panzer und Kampfflugzeuge nicht gänzlich ersetzen. Aus Berlin, Dirk Zeitler.
1: Der Tankrabatt hat an den Tankstellen direkt für deutlich niedrigere Preise gesorgt. Am Mittag um 12 stiegen sie zwischenzeitlich leicht an, pendelten sich dann aber wieder auf einem Niveau ein, das viele Menschen vollgetankt haben. An manchen Tankstellen bildeten sich Schlangen. Grünen-Fraktionschefin Katharina Dröge hält den Tankrabatt bei NTV nicht für eine sinnvolle Maßnahme.
2: Ich kann total verstehen, dass man momentan Autofahrer beim Pendeln mit den hohen Benzinpreisen nicht alleine lassen will. Es gibt einen viel schlaueren Weg zu helfen. Und das wäre, wenn man pauschal ein Energiegeld auszahlen würde. Es würde allen Menschen Unterstützung geben und es würde nicht zu einem relevanten Einteil am Ende doch bei den Mineralölkonzernen landen, die eh in dieser Krise krasse Übergewinne machen.
1: Die grüne Fraktionschefin im Bundestag, Katharina Dröge. Ein Tanker ist beim Durchfahren der Straße von Hormuz unter Beschuss geraten. Es brach ein Feuer aus, meldet die britische Behörde für Sicherheit in der Schifffahrt. Die Besatzung des Schiffes soll sich demnach in Sicherheit befinden. In der für den weltweiten Energiehandel wichtigen Straße von Hormuz kam es zuletzt regelmäßig zu Beschuss. Der Iran blockiert im Konflikt mit den USA den Verkehr durch die Meerenge weitestgehend. Zum Sport. Die deutsche Fußballnationalmannschaft hat den ersten Sieg unter Bundestrainer Klopp eingefahren. Das Team setzte sich in der Nations League zu Hause gegen Serbien mit 2:0 durch. Die Tore in München schossen Tom Bischoff in der 39. Minute und Florian Wirtz nach einer Stunde. Eine Partie gibt es noch in dieser Länderspielphase, am Sonntag in Griechenland.
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1: Das Wetter, die aktuelle Vorhersage des Deutschen Wetterdienstes. Im Westen und Nordwesten gehen wir sonnig und trocken Richtung Wochenende. Im Süden und Osten sind an diesem Freitag viele Wolken unterwegs. Vor allem am Vormittag kann es immer wieder regnen. Erst gegen Abend lösen sich die Wolken nach und nach auf. Das Ganze bei Werten zwischen 17 und 23 Grad. Der Samstag wird dann im ganzen Land richtig schön. Viel Sonne, nur hier und da mal ein paar dichtere Wolken. Aber fast überall trocken. Bei maximal 24 Grad.
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1: Ich bin Uli Reitinger. Für den Kampf mit unbemannten Systemen stellt die Bundeswehr ein eigenes Drohnenregiment auf. Der Verband soll aus mindestens 600 Männern und Frauen bestehen und Reichweiten bis zu 500 Kilometer abdecken. Dabei gehe es nicht nur um fliegende Systeme, sondern auch um unbemannte Landsysteme, sagte Verteidigungsminister Pistorius. Die Pläne für eine Zuckersteuer sind vorerst gestoppt. Das Bundeskanzleramt hält den Entwurf von Finanzminister Klingbeil in seiner jetzigen Form für nicht mehrheitsfähig.
2: 26 bis 38 Cent Steuer pro Liter, je nach Zuckergehalt, das ist der Plan von Bundesfinanzminister Klingbeil. Zum einen soll das die Haushaltskasse des Bundes füllen, zum anderen die Hersteller dazu bringen, ihre Getränke weniger zu zuckern, sprich gesünder zu machen. Dass so ein Anreiz funktionieren kann, zeigt Großbritannien. Dort gibt es seit 2018 eine Zuckersteuer. Inzwischen ist der durchschnittliche Zuckergehalt von Softdrinks dort um knapp die Hälfte gesunken. Lea Matschulat, Nachrichtenredaktion.
1: Nach der gewaltsamen Auseinandersetzung in einem Cockpit einer Maschine der emiratischen Fluggesellschaft Fly Dubai sind die Hintergründe weiterhin unklar. Die emiratischen Behörden haben Ermittlungen eingeleitet. Motiv und Absichten des mutmaßlichen Angreifers, eines Piloten aus dem Oman, sind noch immer ungeklärt. Die

0: Die israelische Regierung geht von einem dschihadistischen Terroranschlag aus. Ein spezielles Ermittlungsteam soll das prüfen und ob der Vorfall geplant bzw. angeordnet wurde. Zum Sport. Im dritten Spiel unter Bundestrainer Jürgen Klopp hat die deutsche Fußballnationalmannschaft in der Nations League den ersten Sieg eingefahren. In München schlug die DFB-Elf Serbien mit 2:0 durch Tore von Bischof und Wirtz. Klopp war nach dem Spiel im ZDF komplett zufrieden.
1: Wir wollen jetzt nicht durchdrehen und so weiter, aber wir haben eine sehr gute Anfangsphase gehabt, werden ja mehr Tore schießen können. Zu Beginn gleich aus Ballgewinn heraus. Also gegen den Ball war es herausragend und mit Ball haben wir einfach wundervollen Fußball gespielt. Die Jungs sind dran geblieben. Wenn man das macht und Spaß daran findet, dann kann das so aussehen.
2: Es ist ein Traum, mit vorm Spiel reinzukommen und, ja, und Schwarz-Rot-Gold zu sehen. Das Herz aufgegangen.
0: Eine Partie gibt es noch in dieser Länderspielphase am Sonntag in Thessaloniki gegen Griechenland.
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0: Das Wetter, die aktuelle Vorhersage des Deutschen Wetterdienstes. Wir gehen sonnig und trocken Richtung Wochenende, zumindest im Westen und Nordwesten. Im Süden und Osten sind an diesem Freitag viele Wolken unterwegs. Vor allem am Vormittag kann es immer wieder regnen. Erst gegen Abend lösen sich die Wolken nach und nach auf. Das Ganze bei Werten bis zu 23 Grad. Der Samstag wird dann im ganzen Land richtig schön. Viel Sonne, nur hier und da ein paar dichtere Wolken, aber fast überall trocken und es wird sogar 24 Grad warm.
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1: Ich bin Uli Reitinger. Die Bundeswehr bekommt ein eigenes Drohnenregiment. Dieses werde aus bis zu 600 Männern und Frauen bestehen und Reichweiten bis zu 500 Kilometern abdecken, sagte Verteidigungsminister Pistorius. Wer sich zu Land durchsetzen will, der muss eben den Kampf mit unbemannten Systemen beherrschen, sagte der Minister. Das Drohnenregiment soll auch mit neuen Kamikaze-Drohnen ausgerüstet sein. Bei den Plänen geht es laut Pistorius aber nicht nur um fliegende Systeme, sondern auch um unbemannte Landsysteme. Wo werden öffentliche Gelder verschwendet? Der Bund der Steuerzahler hat 100 Beispiele in seinem neuen Schwarzbuch aufgelistet. Im Fokus hat der Lobbyverband dieses Mal vergiftete Geschenke.
2: Diese Geschenke sind staatliche Förderprogramme, die zum Beispiel Kommunen beantragen, nur weil es dann Geld gibt, ohne wirklichen Nutzen, sagt der Lobbyverband und fordert mehr Transparenz bei solchen Verfahren. Und dann wären da noch die Projekte, wo viele nur sagen, der Hammer, Designermöbel im Jobcenter, einen einzigen Fahrradstellplatz für 16.000 Euro oder Dienstlaptops, die nie eingeschaltet werden. Claudia Wächter, Nachrichtenredaktion.
1: Wieder ist ein Tanker beim Durchfahren der Straße von Hormuz unter Beschuss geraten. Es brach ein Feuer aus, meldet die britische Behörde für Sicherheit in der Schifffahrt. Die Besatzung des Schiffs soll sich demnach in Sicherheit befinden. In der für den weltweiten Energiehandel wichtigen Straße von Hormuz kam es zuletzt regelmäßig zu Beschuss. Der Iran blockiert im Konflikt mit den USA den Verkehr durch die Meerenge weitestgehend. Zum Fußball. Erleichterung bei den deutschen Fußballfans. Im dritten Spiel unter Jürgen Klopp hat es endlich geklappt. Die Nationalmannschaft hat in der Nations League den ersten Sieg eingefahren. In München schlug die DFB-Elf Serbien mit 2:0 durch Tore von Tom Bischoff und Florian Wirtz.
3: Der zweite Klopp-Kader macht richtig Spaß. Mit viel Spielfreude gewinnt das junge Team völlig verdient gegen allerdings auch schwache Serben. Von Beginn an viel Zug nach vorne, eine Menge Torschüsse und Kombinationen. Dazu starke Leistungen von Pavlovic, Bischoff,

0: Wirtz und Neuling Scherhand. Am Ende schickt Klopp 5 Neulinge aufs Feld, darunter der 1000. Debütant der DFB-Geschichte, Mika Bauer von Celtic Glasgow. Thomas Bremser, Sportredaktion.
1: Am Sonntag steht das 4. und letzte Spiel in dieser Länderspielphase an, auswärts gegen Griechenland.
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1: Das Wetter, die aktuelle Vorhersage des Deutschen Wetterdienstes. Wir gehen sonnig und trocken Richtung Wochenende, zumindest im Westen und Nordwesten. Im Süden und Osten sind an diesem Freitag viele Wolken unterwegs. Vor allem am Vormittag kann es immer wieder regnen. Erst gegen Abend lösen sich die Wolken nach und nach auf. Das Ganze bei Werten zwischen 17 und 23 Grad. Der Samstag wird dann im ganzen Land richtig schön, viel Sonne, nur hier und da ein paar dichtere Wolken, aber fast überall trocken bei 24 Grad maximal.
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1: Ich bin Katrin Müller. Erleichterung bei den deutschen Fußballfans. Im dritten Spiel unter Jürgen Klopp hat die Nationalmannschaft in der Nations League den ersten Sieg eingefahren. In München schlug die DFB-Elf Serbien mit 2:0 durch Tore von Tom Bischoff und Florian Wirtz.
2: Der zweite Klopp-Kader macht richtig Spaß. Mit viel Spielfreude gewinnt das junge Team völlig verdient gegen allerdings auch schwache Serben. Von Beginn an viel Zug nach vorne, eine Menge Torschüsse und Kombinationen. Dazu starke Leistungen von Pavlovic, Bischoff, Wirtz und Neuling Scherhand. Am Ende schickt Klopp 5 Neulinge aufs Feld, darunter der 1000. Debütant der DFB-Geschichte, Mika Bauer von Celtic Glasgow. Nach dem Spiel umarmt Klopp seine Spieler und hofft jetzt auf seinen ersten Auswärtssieg in Griechenland. Thomas Bremser, Sportredaktion.
1: Ein Tanker ist beim Durchfahren der Straße von Hormuz unter Beschuss geraten. An Bord brach Feuer aus. Die Besatzung des Schiffs soll sich aber in Sicherheit befinden. In der für den weltweiten Energiehandel wichtigen Straße von Hormuz kam es zuletzt regelmäßig zu Beschuss. Der Iran blockiert im Konflikt mit den USA den Verkehr durch die Meerenge weitestgehend. Extremhitze, Dürre, Waldbrände und Niedrigwasser in diesem Sommer. Von vielen Flüssen gab es Berichte über extrem niedrige Wasserstände. Nun zeigt eine Bilanz des EU-Klimawandeldienstes, Europas Flüsse verzeichneten im Sommer die niedrigsten mittleren Abflussmengen seit mehr als 30 Jahren.
3: Im Juli und August führten große Flüsse wie Rhein und Donau so wenig Wasser wie selten zuvor. Das erschwerte den Gütertransport und belastete die Wasser- und Energieversorgung. Denn der Sommer in Deutschland war außergewöhnlich heiß und trocken. In Westeuropa lag die Durchschnittstemperatur bei 21,7 Grad, 2,5 Grad über dem langjährigen Mittel. Mehr als die Hälfte Europas war starkem Hitzestress ausgesetzt. Die Trockenheit begünstigte auch Waldbrände. In der EU brannte im Sommer fast doppelt so viel Fläche wie im langjährigen Schnitt. Ursula Winkler, Nachrichtenredaktion.
1: Für den Kampf mit unbemannten Systemen stellt die Bundeswehr ein eigenes Drohnenregiment auf. Der Verband werde aus bis zu 600 Männern und Frauen bestehen und Reichweiten bis zu 500 Kilometer abdecken. Das sagte Verteidigungsminister Pistorius auf dem niedersächsischen Truppenübungsplatz Bergen. Es gehe nicht nur um fliegende Systeme, sondern auch um unbemannte

0: Landsysteme, so Pistorius.
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2: Wir schauen auf die aktuellen Temperaturen. Die sind zweistellig. In Mittlingmark haben wir zum Beispiel 12 Grad, in Dietrichsfeld 13 und in Kampen 14 Grad. Dazu ist es heute Morgen stellenweise noch ein bisschen nebelig. Aber wenn die Nebelbänke sich erstmal aufgelöst haben, dann wird der Tag wieder richtig schön. Wolken und Sonnenschein wechseln sich ab und bis zu 20 Grad sind heute wieder drin und es bleibt heute meistens trocken. Morgen sieht es ganz ähnlich aus. Da erwartet uns auch wieder ein freundlicher Tag. Der Sonntag bringt uns dann zwar viele Wolken, aber auch ein bisschen Sonnenschein zwischendurch und wir kriegen bis 20 Grad am Wochenende.
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2: Hallo Autofahrer, Vorsicht bitte auf der Autobahn 28 Oldenburg Richtung Leer. Zwischen Neunkruge und zwischen Arnamer steht ein kaputter Schwertransport auf dem rechten Fahrstreifen. Fahren Sie da bitte ganz besonders vorsichtig. Und geblitzt wird auch schon in Emden an der Petkummer Straße. Und sehen Sie auf Ihrem Weg noch weitere Blitzer oder auch Verkehrsbehinderungen, sagen Sie eben Bescheid. Klingeln Sie durch, rufen Sie mich an unter der Radio Ostfriesland Hotline 04921 586 111. Zusammen sagen wir allen anderen unterwegs sofort Bescheid. 04921 586 111. Kommen Sie gut an.
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2: Das Wochenende ist nicht mehr weit und wir schiffern in diesen Freitag hinein. Gleich mit Musik aus Italien von Ricky e Poveri. Davor Earth and Fire und Weekend. Und wir starten mit Mr. President in den neuen Tag. Show me the way to your heart. Ich bin Captain Frieling. Volle Kraft voraus.
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0: Musik aus dem Jahr 1981, damals beim Sanremo Festival vorgestellt und dann zu einem großen Hit geworden. Ricky e Poveri, Sara Peke Ti Amo. Damit haben wir es jetzt 14 Minuten nach 6 Uhr 14. Ich wünsche Ihnen einen wunderschönen guten Morgen und ich habe eine richtig gute Nachricht. Heute ist schon Freitag. Das Wochenende ist nicht mehr weit. Die meiste Arbeitszeit dieser Woche haben wir geschafft. Morgen dann der Feiertag mit dem Tag der Deutschen Einheit. Da starten wir noch heute wieder mit guter Laune und mit den schönsten Oldie-Hits zum Mitsingen in den neuen Tag. Und falls Sie nun gerade erst wach geworden sind, kein Stress. Erst mal schön ausstrecken und dann geht's rein in den Freitag. Guten Morgen.
1: Guten Morgen, Captain.

0: Bruce Springsteen, I'm on fire. Und damit haben wir es genau 20 Minuten nach 6:20 Uhr.
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0: Ich kann mir gut vorstellen, dass die Erleichterung bei den deutschen Fußballfans groß ist, denn im dritten Spiel unter dem neuen Bundestrainer Jürgen Klopp hat die Nationalmannschaft in der Nations League den ersten Sieg eingefahren. In München schlug die DFB-Elf Serbien am Abend mit 2:0 durch Tore von Tom Bischoff und Florian Wirtz. Thomas Bremser berichtet für Radio Ostfriesland aus München. Thomas, der erste Sieg für Jürgen Klopp. Wie hat dir denn das Spiel gefallen?
2: Ja, es hat wirklich endlich mal wieder Spaß gemacht, diesem jungen Team zuzuschauen. Viele Torschüsse und Kombinationen. Und wenn der Ball weg war, haben sie ihn schnell wieder erkämpft. Genau das ist ja der Klopp-Fußball. Und darum war der auch richtig happy.
3: Die waren auf Krawall eingestellt, unsere. Die waren, muss man echt sagen. Also es war im Gegenpressing, war es eine Top-Leistung. Und das nach so kurzer Zeit.
2: Am Ende hätte es auch 5 oder 6-0 stehen können gegen sehr schwache Serben, die vorne kaum gefährlich wurden.
0: Das Klopp-Casting ist ja in die zweite Runde gegangen mit einem komplett neuen Kader, mit einer kompletten neuen Startelf nach dem Spiel gegen Griechenland. Wer konnte da denn besonders überzeugen?
2: Also vor allem das junge Mittelfeld mit Pavlovic, Bischoff und Wirtz, die haben richtig gewirbelt und gekämpft. Und auch Debütant Danny Scherhan vom SC Freiburg hat mir vorne sehr gut gefallen. Insgesamt standen am Ende 5 Neulinge auf dem Platz. Der 1000. Debütant der DFB-Geschichte wurde Mika Bauer, der in der schottischen Liga spielt. Der meinte im ZDF:
4: Ich glaube, die Mannschaft war von der ersten bis zur letzten Minute wirklich unglaublich. Nee, es war, glaube ich, heute für alle ein Highlight. Nicht nur für mich wegen dem Debüt.
2: Also der zweite Kader hat mir insgesamt besser gefallen, aber gegen einen sehr schwachen Gegner.
0: Wie hat denn Jürgen Klopp auf seinen ersten Sieg reagiert?
2: Ja, der war ziemlich emotional, hat gestrahlt, umarmte nachher jeden Spieler auf dem Platz. Dem ist schon Stein vom Herzen gefallen.
3: Ich habe mich sehr schlecht gefühlt nach der Niederlage und fühle mich heute überragend.
2: Auf der Pressekonferenz wurde er gefragt, ob er den Sieg auf der Rückfahrt ins Quartier denn feiern würde.
3: Ich weiß gar nicht, haben wir Bier im Bus?
5: Eventuell.
3: Ah, da muss ich keinen Gedanken machen. Wir sind alle müde, wir haben alle noch zu arbeiten. Gefeiert wird nicht, aber freuen tun wir uns trotzdem.
2: Ein glücklicher Klopp, der aber auch warnt, es werden auch nochmal Rückschläge kommen.
0: Ja, aber bis dahin genießen wir jetzt erst einfach mal den Sieg und eine tolle Leistung der deutschen Mannschaft. Am Sonntag geht es dann im Rückspiel gegen Griechenland weiter in der Fußball Nations League. Und alles, was in Ostfriesland wichtig ist, das hören wir gleich um 6:30 Uhr in den Nachrichten. Jetzt haben wir 6:21 Uhr und hier sind Eruption.

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0: Mit Madness geht's in diesen Freitag hinein. Our House. Und damit haben wir es jetzt genau 6:30 Uhr, 6:30 Uhr.
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2: Mit Vollrad Janssen. Guten Morgen. Aktuelles Schwarzbuch. Auch Fälle in der Region dabei. Der Bund der Steuerzahler rügt die Verschwendung von Steuergeldern auch in der Region. Im aktuellen Schwarzbuch findet sich der Neubau der Friesenbrücke bei Wehna. Statt einen gleichwertigen Ersatz für rund 30 Millionen Euro zu bauen, habe man sich für eine einzigartige und planungstechnisch aufwendige Hub- und Drehbrücke für mindestens 227 Millionen Euro entschieden. Das habe auch die Bauzeit verlängert. Auch das Talasso Meeresbar in Hochummersiel im Wangerland stößt auf Kritik. Die Baukosten stiegen laut Steuerzahlerbund von 4,6 auf letztlich 23 Millionen Euro. Die Bauzeit verlängerte sich um 4 Jahre. Die gemeindeeigene Tourismusgesellschaft führte das in die Insolvenz. Weitere Meldungen aus Ostfriesland im Überblick. In Gegenverkehr geraten. Bei einem Unfall auf der alten Landstraße in Mormerland ist ein 53-Jähriger schwer verletzt worden. Nach Angaben der Polizei war er in einer langgezogenen Rechtskurve aus ungeklärter Ursache mit seinem Auto in den Gegenverkehr geraten und frontal mit einem LKW zusammengestoßen. Das Auto wurde auf ein angrenzendes Feld geschleudert. Der schwer verletzte Fahrer musste von der Feuerwehr geborgen werden und wurde in ein Krankenhaus gebracht. Der LKW-Fahrer erlitt einen Schock. Mehr Geld für Dachdecker. Die 450 Dachdecker in Ostfriesland haben ab sofort mehr Geld in der Lohnhütte. Laut Gewerkschaft IG Bau steigen die Tariflöhne ab Oktober um 3,4%. Damit habe ein Geselle zum Monatsende rund 130 Euro mehr in der Tasche. Insgesamt gibt es in Ostfriesland 48 Dachdeckerbetriebe. 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
0: Wir gucken auf die aktuellen Temperaturen und die sind heute Morgen mal wieder zweistellig. Emden zum Beispiel meldet gerade in Barenburg 10 Grad, in Klostermoor haben wir 12 Grad und in Ostdeel liegen wir bei 16 Grad. Dazu ist es heute Morgen stellenweise noch ein bisschen nebelig, aber wenn die Nebelbänke sich dann erst einmal aufgelöst haben, dann kriegen wir wieder einen richtig schönen Freitag mit Sonnenschein und ein paar Wolken, aber es soll überwiegend trocken bleiben und das bei Top-Temperaturen um 20 Grad. Morgen ist der Tag ganz ähnlich und auch der Sonntag, der wird dann zwar wieder wolkig, aber es gibt da auch immer wieder ein bisschen Sonnenschein und auch am Wochenende sind bis zu 20 Grad drin.
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0: Hallo Autofahrer, ein Blitzer steht in Emden an der Petkumer Straße, ansonsten haben wir gerade nichts auf dem Zettel. Sehen Sie auf Ihrem Weg noch eine Verkehrsbehinderung oder einen Blitzer, sagen Sie eben Bescheid und rufen Sie an bitte 04921 586 111. Das ist die Radio Ostfriesland Hotline 04921 586 111. Ich wünsche eine gute Fahrt. Kommen Sie gut an.

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0: Die Carpenters sind das bei Radio aus Friesland. Please, Mr. Postman. Und falls Sie heute Morgen um 7 Uhr los müssen, haben Sie noch genau 20 Minuten Zeit. 6.40 Uhr haben wir es jetzt, 20 vor 7 Zeit für die Neuigkeiten aus Ostfrieslands Polizeidienststellen.
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2: Großheide. Ein Autofahrer hat auf der Norderstraße einen Schwertransport touchiert. Dabei wurde eine Warntafel beschädigt. Der unbekannte Autofahrer flüchtete. Zeugen werden gebeten, sich bei der Polizei zu melden. Jemgum. In der Marktstraße wurde eine öffentliche Toilette demoliert. Dadurch trat unter anderem ständig Wasser aus. Die Schadenshöhe ist noch unklar. Die Polizei ermittelt und bittet um Hinweise. Emden. Auf einem Feld im Schniekeweg ist eine Rundballenpresse in Brand geraten. Die Feuerwehr löschte die Flammen. Verletzt wurde niemand. Die Presse wurde völlig zerstört. Aurich. Von einem geparkten Auto wurden im Stürenburgweg die Kennzeichen gestohlen. Wer etwas beobachtet hat, melde sich bitte bei der Polizei.
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0: Musik von den Crystals bei Radio Asriesland. Do Run Run. Wir kommen den Nachrichten von 7 Uhr immer näher. 6.50 Uhr haben wir es jetzt ganz genau. 10 vor 7. Zeit für den guten Gedanken zum Start in den Tag.
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2: Ich bin Talke vom Blumenröder aus Aurich. Morgen ist der Tag der Deutschen Einheit. An diesem Tag erinnern wir uns an die Wiedervereinigung Deutschlands im Jahr 1990. Für viele Menschen war die Grenze damals nicht nur eine Linie auf der Landkarte, sondern sie hatte Einfluss auf das ganze Leben. Heute ist diese Grenze verschwunden. Und vielleicht merken wir deshalb manchmal gar nicht mehr so richtig, was für ein Geschenk Freiheit eigentlich ist. Freiheit, eigene Entscheidungen zu treffen, Freiheit, sich frei bewegen zu dürfen und das eigene Leben gestalten zu können. Im Alltag, da fühlt sich diese Freiheit oft unspektakulär an, denn wir denken ja nicht jeden Morgen darüber nach, dass wir frei sind, wir leben einfach damit. Aber vielleicht ist der Tag der Deutschen Einheit genau deshalb eine gute Gelegenheit, einmal innezuhalten, dankbar zu sein für Freiheit und für die Möglichkeit, dass wir unser Leben selbst gestalten können. In der Bibel, da heißt es, zur Freiheit hat Christus uns befreit. Und ja, ich glaube auch, Freiheit ist mehr als ich kann tun, was ich will. Freiheit bedeutet auch, Verantwortung zu übernehmen, Entscheidungen zu treffen und die eigene Freiheit nicht nur für sich selbst zu nutzen, sondern auch für andere da zu sein. Vielleicht ist das ein guter Gedanke. Vielleicht ist es auch eine gute Frage für heute und morgen. Was mache ich eigentlich mit meiner Freiheit?
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3: 7 Uhr ist es.
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4: Ich bin Katrin Müller. Erleichterung bei den deutschen Fußballfans. Im dritten Spiel unter Jürgen Klopp hat die Nationalmannschaft in der Nations League den ersten Sieg eingefahren. In München schlug die DFB-Elf Serbien mit 2:0 durch Tore von Tom Bischoff und Florian Wirtz. Klopp war nach dem Spiel im ZDF komplett zufrieden.
5: Wir wollen jetzt nicht durchdrehen und so weiter, aber wir haben eine sehr gute Anfangsphase gehabt, werden ja mehr Tore schießen können. Zu Beginn gleich aus Ballgewinn heraus. Also gegen den Ball war es herausragend und mit Ball haben wir einfach wundervollen Fußball gespielt. Die Jungs sind dran geblieben. Wenn man das macht und Spaß daran findet, dann kann das so aussehen, bin echt happy.
4: Bundestrainer Klopp hat seine Spieler nach der Partie umarmt und hofft jetzt auf den ersten Auswärtssieg am Sonntag in Griechenland. Für den Kampf mit unbemannten Systemen stellt die Bundeswehr ein eigenes Drohnenregiment auf. Der Verband werde aus bis zu 600 Männern und Frauen bestehen und Reichweiten bis zu 500 Kilometer abdecken. Das sagte Verteidigungsminister Pistorius auf dem niedersächsischen Truppenübungsplatz Bergen. Es gehe nicht nur um fliegende Systeme, sondern auch um unbemannte Landsysteme, so Pistorius. Ab heute brauchen die Zugreisenden auf einer stark befahrenen Strecke wieder mehr Geduld. Die Bahngeneralsanierung zwischen Hannover und Berlin beginnt. Die Züge werden nun 14 Monate lang über Braunschweig und Magdeburg umgeleitet und brauchen dann rund 80 Minuten länger.
6: Auf der wichtigen Ost-West-Verbindung reisen auch viele Passagiere Richtung Nordrhein-Westfalen. Eine ICE-Fahrt von Berlin nach Düsseldorf dauert wegen der Umleitung dann mindestens 5,5 Stunden. Betroffen sind auch Fahrgäste im Regionalverkehr. Die Bahn will aber während der Bauphase ein Grundangebot aufrechterhalten, teils mit Ersatzbussen. Die Einschränkungen werden deutlich länger dauern als ursprünglich geplant. Bis Ende 2027 sollen nun hunderte Kilometer Gleise, Weichen, Oberleitungen und Lärmschutzwände erneuert werden. Ursula Winkler, Nachrichtenredaktion.
4: Bei den Schulprotesten in Frankreich sind knapp 2000 Menschen festgenommen worden. Den meisten werde Gewalt, etwa gegen Einsatzkräfte, vorgeworfen, heißt es aus dem Innenministerium. Gut 300 Polizisten wurden verletzt. Heute sollen wegen des Protests gut 400 Schulen geschlossen bleiben und nur Fernunterricht anbieten, sagt der Bildungsminister.
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0: Die Temperaturen sind noch recht frisch. Jetzt um kurz nach 7 Uhr haben wir in Raudermoor zum Beispiel gerade mal 11 Grad auf dem Thermometer. In Hinrichsfehn liegen wir bei 12 und in Hamswerum bei 13 Grad. Dazu ist es stellenweise noch ein bisschen nebelig. Aber wenn die Nebelbänke sich dann erstmal aufgelöst haben, wird der Tag wieder richtig schön. Wir kriegen an diesem Freitag Wolken und Sonnenschein, die sich immer wieder abwechseln. Und dazu Temperaturen bis 20 Grad. Morgen ist der Tag ganz ähnlich. Und der Sonntag bringt uns dann auch wieder zwar viele Wolken, aber auch immer wieder ein bisschen Sonne und Temperaturen bis 20 Grad.
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0: Moin Autofahrer, in Emden steht ein Blitzer an der Petkommer Straße. Und sehen Sie auf Ihrer Strecke noch weitere Blitzer oder auch eine Verkehrsbehinderung, sagen Sie eben Bescheid. Klingeln Sie durch unter der Radio Ostfriesland Hotline. Es ist die 04921 586 111. Ganz einfach zu merken, 04921 586 111. Ich wünsche eine gute Fahrt.
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0: Zwei tolle Songs gibt's jetzt gleich zum Beginn dieser Stunde. Gleich die Spencer Davis Group und Keep on Running. Und wir starten in diese Stunde mit Earth, Wind and Fire und September. Ich bin Captain Frieling und ich wünsche einen entspannten Freitagmorgen.
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0: Keep on running mit der Spencer Davis Group. Hier ist Radio Ostfriesland. Hey, was Besonderes. 7:10 haben wir 7:10 Uhr. Und das ist die Zeit, wo wir heute Morgen wieder ein bisschen was tun wollen für unsere schöne plattdeutsche Sprache. Egal, ob Sie gemütlich noch am Frühstückstisch sitzen, schon unterwegs sind oder noch im Bad stehen, um sich bereit zu machen. Proten Sie mal Moi im Bemüt für Mörns.
1: 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Heute
2: Hausarbeiten erledigen.
3: Von da auch Husarbeiten klar kriegen.
2: Heute muss ich mich endlich mal wieder um unseren Haushalt kümmern.
1: Und nu oblatt.
3: Von da auch muss ich mich endlich mal wieder um uns Husheulen kümmern.
2: Durch den Stress der vergangenen Tage ist da einiges liegen geblieben.
1: Und nu oblatt.
3: Durch den Stress in den vergangenen Tagen ist da ein Bö liegen geblieben.
2: Ich muss das Badezimmer putzen, das Wohnzimmer mit dem Staubsauger aussaugen und die Wäsche bügeln.
1: Und nu oblatt.
3: Mit dem Bautkommen schummeln, der Stuf mit den Hulbessen utsugen und die Waschgeplätten.
2: Am besten erledige ich das am Vormittag. Dann ist Menno bei der Arbeit und unser Keno in der Schule.
1: Und nu ob platt.
3: Top erst morgen dat mörn Vormittag. Dann ist Menno bei der Arbeit und uns Lütje Keno in der Schule.
2: Nach der Arbeit muss Menno dann noch die Gardinen abnehmen. Die müssen auch noch gewaschen werden.
1: Und nu ob platt.
3: Laut Arbeit muss Menno dann noch die Gardinen aufnehmen. Die mutten auch verwuschen worden.
2: Und jetzt noch der Spruch des Tages.
3: Und nu der Sprück von der Dach.
2: Er ist eingeschnappt.
1: Und nu ob platt.
3: Hey, hätte Horns obstoken.
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Eine Superband der 70er und der 80er bei Radio Ostfriesland. Smokey, don't play your rock'n'roll to me. Ich wünsche Ihnen einen entspannten Freitagmorgen und wir schauen schon mal auf morgen voraus. Und da gibt es ein ganz besonderes Ereignis. Denn wenn diese Fähre erzählen könnte, dann hätte sie wohl einiges zu berichten. Von Dampfschiffen auf der Ems, von Generationen von Ausflüglern und Pendlern, von Sturm, Regen und vermutlich auch von dem einen oder anderen richtig schönen ostfriesischen Sommertag. Die Fährverbindung zwischen Ditzum und Petkum besteht tatsächlich schon seit 100 Jahren. Im Herbst 1926 nahm die Fähre ihren Dienst auf, damals noch als namenloses Dampfschiff. Heute ist die Ditzum ein Motorschiff und ein Stück ostfriesischer Verkehrsgeschichte, das noch immer fast täglich Menschen über die Ems bringt. Morgen wird das 100-jährige Bestehen in Ditzum und in Petkum gefeiert. Von 10 bis 18 Uhr gibt es rund um den Ditzumer Hafen ein Programm. Um 11 Uhr beginnt der offizielle Teil mit Begrüßung und Jubiläumsansprache. Danach sind dann unter anderem ein Kunst- und Handwerkermarkt sowie eine Hüpfburg für Kinder vorgesehen. Und auch auf der anderen Seite der Ems am Petkumer Anleger gibt es ein Programm. Von 18 bis 23 Uhr schließt sich in Ditzum dann noch ein Hafenabend an. Und anlässlich des Jubiläums gibt es außerdem an diesem Wochenende eine besondere Regelung für die Fähre. Fußgänger und Radfahrer können kostenlos zwischen Ditzum und Petkum übersetzen. Autos werden an diesem Wochenende nicht befördert. Ich wünsche Ihnen bei allem, was Sie an diesem Wochenende vorhaben, ganz viel Spaß und viel Spaß beim Mitfeiern. Hier ist Radio Ostfriesland. Helbert Besönnis.

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2: 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Halb acht ist es jetzt, genau 7.30 Uhr.
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3: Mit Volrad Janssen. Guten Morgen. Aktuelles Schwarzbuch. Auch Fälle in der Region dabei. Der Bund der Steuerzahler rügt die Verschwendung von Steuergeldern auch in der Region. Im aktuellen Schwarzbuch findet sich der Neubau der Friesenbrücke bei Wehna. Statt einen gleichwertigen Ersatz für rund 30 Millionen Euro zu bauen, habe man sich für eine einzigartige und planungstechnisch aufwendige Hub- und Drehbrücke für mindestens 227 Millionen Euro entschieden. Das habe auch die Bauzeit verlängert. Auch das Talasso Meeresspa in Hochummersiel im Wangerland stößt auf Kritik. Die Baukosten stiegen laut Steuerzahlerbund von 4,6 auf letztlich 23 Millionen Euro. Die Bauzeit verlängerte sich um 4 Jahre. Die gemeindeeigene Tourismusgesellschaft führte das in die Insolvenz. Weitere Meldungen aus Ostfriesland im Überblick. In Gegenverkehr geraten. Bei einem Unfall auf der alten Landstraße in Murmerland ist ein 53-Jähriger schwer verletzt worden. Nach Angaben der Polizei war er in einer langgezogenen Rechtskurve aus ungeklärter Ursache mit seinem Auto in den Gegenverkehr geraten und frontal mit einem LKW zusammengestoßen. Das Auto wurde auf ein angrenzendes Feld geschleudert. Der schwer verletzte Fahrer musste von der Feuerwehr geborgen werden und wurde in ein Krankenhaus gebracht. Der LKW-Fahrer erlitt einen Schock. Mehr Geld für Dachdecker. Die 450 Dachdecker in Ostfriesland haben ab sofort mehr Geld in der Lohntüte. Laut Gewerkschaft IG Bau steigen die Tariflöhne ab Oktober um 3,4%. Damit habe ein Geselle zum Monatsende rund 130 Euro mehr in der Tasche. Insgesamt gibt es in Ostfriesland 48 Dachdeckerbetriebe. 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
2: Stellenweise ist es noch ganz schön nebelig heute Morgen, aber wir sind schon im zweistelligen Temperaturbereich angekommen. In Flachsmeer zum Beispiel haben wir 10 Grad, in Schierum 11 Grad und in Norddeich liegen wir gerade schon bei 16 Grad. Bis 20 Grad kriegen wir heute. Wenn sich die Nebelbänke dann erstmal aufgelöst haben, dann wird dieser Freitag auch ein richtig schöner Tag. Ein paar Wolken und Sonnenschein wechseln sich ab und es soll überwiegend wieder trocken bleiben. Morgen ist der Tag dann ganz ähnlich. Am Feiertag kriegen wir auch wieder einen freundlichen Tag. Der Sonntag bringt uns dann zwar auch wieder viele Wolken, aber auch wieder ein bisschen Sonne und am Wochenende sind Temperaturen bis 20 Grad drin.
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2: Moin Autofahrer, fahren Sie bitte vorsichtig, stellenweise behindert Nebel noch Ihre Fahrt heute Morgen. Und dann haben wir noch einen Blitzer, der ist in Emden an der Petkommer Straße aufgebaut. Und sehen Sie weitere Blitzer oder Verkehrsbehinderungen, klingeln Sie eben durch unter der Radio Ostfriesland Hotline 04921 586 111 04921 586 111. Ich wünsche eine gute Fahrt, kommen Sie gut an.

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1: Ich wäre ja früher, als ich noch ein kleiner Captain war, gerne Karussellansager geworden. Hat dann nicht so richtig geklappt, aber ich finde das immer noch faszinierend, die Karussellansager einfach mal sich anzugucken und denen bei der Arbeit zuzugucken. Und das ist jetzt am Wochenende auch wieder möglich. Der Gallimarkt ist ja nicht mehr weit, aber an diesem Wochenende, heute schon, gibt es in Kramermarkt, in Oldenburg, die nächste Kirmes, den Kramermarkt. Bunte Lichter, Musik aus allen Richtungen und der Duft von gebrannten Mandeln zieht dann wieder durch den Festplatz. Und da gibt es dann natürlich auch wieder Karussells. Aufgebaut ist der Kramermarkt bei den Weser-Ems-Hallen und er lockt auch in diesem Jahr wieder viele Besucher auf das Marktgelände. Und natürlich gibt es auch diesmal wieder die Frage, was alles zu entdecken gibt. Was beim Kramermarkt alles zu entdecken gibt. Was die Kirmesfans da genau erwartet, sagt uns am Radio aus Friesland-Telefon jetzt Gloria Mondorf vom Oldenburger Schaustellerverband. Frau Mondorf, was für Karussell-Highlights sind denn in diesem Jahr auf dem Oldenburger Kramermarkt aufgebaut?
2: In diesem Jahr gibt es ganz neu den Look. Das ist ein riesiger Aussichtsturm, wo man einen wunderschönen Blick über den Kramermarkt hat. Außerdem gibt es den Excalibur, eine XXL-Schaukel, wo man sich einmal so richtig durchschütteln lassen kann. Und auch ganz neu, The Beast ist ein Kopfübergeschäft. Wer richtig auf Adrenalin steht, kann da gerne mal mitfahren. Und natürlich gibt es auch noch die Klassiker wie Breakdance. Da könnt ihr mich gerne mal besuchen. Autoscooter, Musikexpress, wie in jedem Jahr, damit die ganze Familie auch zurechtkommt. Kinderkarussells natürlich auch.
1: Da können wir uns ja schon mal so einen kleinen Vorgeschmack auf den Gallimarkt holen in Oldenburg auf dem Kramermarkt. Und ebenso wie in Leer gibt es auch in Oldenburg immer ein großes Rahmenprogramm. Was ist da in diesem Jahr geplant?
2: Im großen Rahmenprogramm ist dieses Jahr ein Umzug geplant. Natürlich wieder auf dem Samstag gibt es den Umzug. Außerdem wird es ein Spiegelkabinett geben, ein großes Spiegelzelt, in dem auch ein Mitmachzirkus sein wird. Natürlich wird es auch ein Feuerwerk geben und am letzten Sonntag wie immer zum Abschluss das Kinderfeuerwerk um 21.30 Uhr.
1: Und mit ein bisschen Glück machen Sie, liebe Radio aus Friesland-Fans, mit einem Bummelpass während des Kramermarktes einen Bummel über den Rummel. Darin finden Sie viele Gutscheine für Karussells auf dem diesjährigen Kramermarkt. Und einen Bummelpass für den Oldenburger Kramermarkt verlose ich gleich in weniger als 10 Minuten. Vorher noch Musik von Rocky Sharp and den Replays, Ram-a-lam-a-ding-dong und Cooler in the Gang. 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

0: Ram-Lam-a Ding Dong mit Rocky Sharp and the Replace bei Radio aus Friesland. Hey, was Besinnes. 13 Minuten vor 8 haben wir es. 7.47 Uhr und so langsam schlagen die Herzen der Kirmesfans wieder höher. Es dauert nicht mehr lange bis zum Gallimarkt, aber auch schon heute ist in Oldenburg was los. Da beginnt die fünfte Jahreszeit. Der 419. Oldenburger Kramermarkt beginnt heute. Also da ist wieder Kirmes-Feeling angesagt und da gibt es viel zu erleben. 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
0: Und wie immer gilt, rufen Sie bitte nur an, wenn Sie in diesem Monat noch keinen Preis bei uns gewonnen haben, und rufen Sie auch nur einmal pro Gewinnspiel an. Wer jetzt zuerst in der Leitung ist, gewinnt den Bummelpass für den Kramermarkt. Hier ist Captain Frieling. Wer ist denn da? Hallo?
2: Ja, moin, der Mario.
0: Moin, Mario. Ich gratuliere Ihnen herzlich zum Bummelpass. Herzlichen Glückwunsch.
2: Jo, danke schön.
0: Von wo rufen Sie denn an?
2: Aus Große Feen.
0: Und was für ein Kirmes-Fan sind Sie?
2: Ja, also eigentlich geht es mir um die Fahrgeschäfte. Also Breakdancer-Fahren könnte ich Tag und Nacht.
0: Das ist doch schön. Dann geht es bei Ihnen aber richtig rasant, wenn Sie auf dem Markt unterwegs sind.
2: Genau.
0: Das ist doch ganz wunderbar. Dann wünsche ich Ihnen ganz viel Spaß auf dem Kramermarkt beim vielen Ausprobieren der vielen Karussells. Der Bummelpass gehört Ihnen. Was steht noch an bei Ihnen heute?
2: Ja, ich bin zu Hause. Ich werde gleich meine Drucker noch anschmeißen und ein bisschen was arbeiten.
0: Oh, das ist doch ganz wunderbar. Dann wünsche ich Ihnen einen ganz tollen Arbeitstag und ganz wichtig, noch immer am Telefon bleiben. Bitte nicht auflegen, ganz wichtig. Und bei Radio Ostfriesland jetzt Musik von den Isley Brothers. It's a Disco Night.

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0: Cliff Richard und Summer Holiday. Genau 8 Uhr ist es damit jetzt geworden.
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2: Ich bin Katrin Müller. Zu Beginn der Heizperiode sind die Heizölpreise so hoch wie seit der Energiekrise 2022 nicht mehr. Grund ist der Iran-Krieg und seine Folgen. Zuletzt kostete Heizöl bei einer Abnahmemenge von 3000 Litern im bundesweiten Schnitt rund 170 Euro pro 100 Liter, wie die Vergleichsportale Heizöl24 und EasyOil berichteten. Vor einem Jahr lag der Preis bei gut 90 Euro. Experten raten wegen der aktuell hohen Kosten aber davon ab, den Heizöltank jetzt schon voll zu machen. Am besten nur so viel nachtanken, um über den Winter zu kommen, heißt es. Bundeskanzler Merz verliert weiter an Rückhalt. Im neuen ARD-Deutschland-Trend sind nur noch 10% mit seiner Arbeit zufrieden. So wenig wie bei keinem Kanzler zuvor in dieser Umfrage. Auch die Union verliert und liegt in der Sonntagsfrage 7 Punkte hinter der AfD.
3: Für Merz geht es damit noch einmal 3 Punkte nach unten. 88% sind mit seiner Arbeit weniger oder gar nicht zufrieden. Seine Regierungskollegen schneiden dagegen deutlich besser ab. Verteidigungsminister Boris Pistorius kommt auf 50% Zustimmung, Außenminister Johann Wadephohl auf 34%. In der Sonntagsfrage liegt die AfD unverändert bei 27%, die Union kommt auf 20. Grüne und SPD folgen mit 16 bzw. 13%. Die Linke erreicht 11%, die FDP würde mit 4% den Einzug ins Parlament verpassen. Thomas Pleskin, Nachrichtenredaktion.
2: Für den Kampf mit unbemannten Systemen stellt die Bundeswehr ein eigenes Drohnenregiment auf. Der Verband werde aus bis zu 600 Männern und Frauen bestehen und Reichweiten bis zu 500 Kilometern abdecken. Das sagte Verteidigungsminister Pistorius auf dem niedersächsischen Truppenübungsplatz Bergen. Zum Sport. Im dritten Spiel unter Jürgen Klopp hat die Fußballnationalmannschaft in der Nations League den ersten Sieg eingefahren. In München schlug die DFB-Elf Serbien mit 2:0 durch Tore von Tom Bischoff und Florian Wirtz.
4: Mit viel Spielfreude gewinnt das junge Team völlig verdient, gegen allerdings auch schwache Serben. Von Beginn an viel Zug nach vorne, eine Menge Torschüsse und Kombinationen. Dazu starke Leistungen von Pavlovic, Bischoff, Wirtz und Neuling Scherhand. Am Ende schickt Klopp 5 Neulinge aufs Feld, darunter der 1000. Debütant der DFB-Geschichte, Mika Bauer von Celtic Glasgow. Thomas Bremser, Sportredaktion.
2: Klopp hofft jetzt auf den ersten Auswärtssieg am Sonntag gegen Griechenland.
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5: 10 Grad haben wir im Moment auf dem Thermometer in Aurich-Haxtum, 11 Grad haben wir in Raude und 15 Grad in Halbemond. Und damit sind wir auf bestem Wege zur Top-Temperatur, die liegt heute bei 20 Grad. Dazu kann es im Moment noch ein bisschen nebelig sein, aber wenn der Nebel sich dann überall aufgelöst hat, dann wird der Tag wieder richtig freundlich mit ein paar Wolken und Sonnenschein, die sich abwechseln. Es sollte überwiegend wieder trocken bleiben. Morgen dann am Tag der Deutschen Einheit. Ganz ähnliches Wetter. Und der Sonntag bringt uns dann auch zwar viele Wolken, aber auch ein bisschen Sonnenschein. Und dazu Temperaturen bis maximal 20 Grad.
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5: Moin Autofahrer. In Emden steht ein Blitzer an der Petkomer Straße. Ansonsten haben wir nichts auf dem Zettel. Sehen Sie irgendwo einen anderen Blitzer oder auch eine Verkehrsbehinderung, rufen Sie eben an unter 04921 586 111. Das ist die Radio Ostfriesland Hotline. 04921 586 111. Ich wünsche eine gute Fahrt.
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5: Das Schöne ist ja auch, wenn der Arbeitstag noch vor einem liegt, dass wir die Aussicht aufs Wochenende haben mit dem Feiertag morgen. Und wir arbeiten uns vor. Durch diesen Freitag geht es gleich mit Leapy Lee und Little Arrows und davorher noch mit Bernie Paul und Oh No No. Ich bin Captain Frieling und gemeinsam schippern wir dem Wochenende entgegen.

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Little Arrows, ein Song, den einst Albert Hammond geschrieben hat und Lipi Lee hat ihn zu einem großen Erfolg gemacht. Hier ist Radio aus Friesland, hell wat Besinnes. Ich wünsche Ihnen einen ganz entspannten Freitag und wir schauen schon mal auf morgen voraus. Morgen feiern wir ja den Tag der Deutschen Einheit, ein besonderer Feiertag, an dem natürlich auch die Geschäfte geschlossen haben. Auf der anderen Seite der Grenze in den Niederlanden ist der Tag morgen aber ein ganz normaler Tag und in Groningen sogar ein ziemlich geschäftiger. Morgen wird dort nämlich ein großer Teil der Innenstadt zur Marktmeile. Der Groninger Märktetag steht an und der ist in den vergangenen Jahren ordentlich gewachsen. Mehr als 400 Aussteller verteilen sich diesmal auf 7 unterschiedliche Märkte und auf eine Strecke von insgesamt rund 1 Kilometer durch die Innenstadt. Einen besonderen großen Bereich gibt es wieder rund ums Thema Wohnen und Lifestyle. Mehr als 100 Aussteller sind allein dort vertreten. Und zwischen den Marktständen gibt es auch noch Programm, Musik in der Innenstadt, Angebote für Kinder und verschiedene Foodtrucks gehören ebenfalls dazu. Der Groninger Märktetag findet morgen am Tag der Deutschen Einheit in der Zeit von 9 bis 17 Uhr in Groningen statt. Und falls Sie auch zu unseren Nachbarn in die Niederlande rüberfahren, wünsche ich Ihnen einen ganz tollen Ausflug. Und falls Sie was anderes planen, wünsche ich Ihnen ein ganz schönes Wochenende. Hier ist Radio aus Friesland. Wir sind an Ihrer Seite. Moin mit Anne.

0: Die Rolling Stones, unverkennbar mit einem ihrer größten Hits, I Can't Get No Satisfaction. 9:09 ist es damit jetzt geworden. 8:21, höchste Zeit für den nächsten Flurnamen. Wir schauen jetzt wieder auf Ländereien, Bauwerke oder auch Landschaften mit einer langen Geschichte. Und da gucken wir genauer auf ein Stück Geschichte von Nordmoor.
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0: Wo heißt das dann?
2: Heute Hundekamp.
3: Hundekamp ist ein Flurname in Nordmoor, der ein Flurstück im Süden des Hamrichs bezeichnet. Die Bodenverhältnisse dieser Flur sind ähnlich wie fast im gesamten Hamrich. Das Niederungsmoor ist hier allerdings wegen der relativen Nähe zum Fluss mit einer geringen Marschauflage versehen. Zwischen den südlich angrenzenden Hoge Widden und dem Hundekamp verlief früher ein Hauptvorfluter, der nach dem Flurneuordnungsverfahren der 60er Jahre des vorigen Jahrhunderts heute vor Ort nicht mehr erkennbar ist. Der Flurname mit dem Grundwort Kamp deutet darauf hin, dass diese Fläche bereits früh mit Gräben umgeben und einem Besitzer zugeordnet wurde. Das Bestimmungswort Hund kann verschiedene Bedeutungen haben. Nach den Gesamtumständen der früheren Inbesitznahme und dem vorhandenen Vorfluter könnte man davon ausgehen, dass diese Flächen möglicherweise über eine Wasserschöpfmühle, einem sogenannten Bremster, auch Hund genannt, trockengelegt wurde.
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0: Bob Seger und die Silver Bullet Band bei Radio Ostfriesland um 8:30 Uhr. 8.30 Uhr.
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2: Mit Vollrad Janssen. Guten Morgen. Aktuelles Schwarzbuch. Auch Fälle in der Region dabei. Der Bund der Steuerzahler rügt die Verschwendung von Steuergeldern auch in der Region. Im aktuellen Schwarzbuch findet sich der Neubau der Friesenbrücke bei Wehna. Statt einen gleichwertigen Ersatz für rund 30 Millionen Euro zu bauen, habe man sich für eine einzigartige und planungstechnisch aufwendige Hub- und Drehbrücke für mindestens 227 Millionen Euro entschieden. Das habe auch die Bauzeit verlängert. Auch das Talasso Meeresbar in Hochummersiel im Wangerland stößt auf Kritik. Die Baukosten stiegen laut Steuerzahlerbund von 4,6 auf letztlich 23 Millionen Euro. Die Bauzeit verlängerte sich um 4 Jahre. Die gemeindeeigene Tourismusgesellschaft führte das in die Insolvenz. Weitere Meldungen aus Ostfriesland im Überblick. In Gegenverkehr geraten. Bei einem Unfall auf der alten Landstraße in Mormerland ist ein 53-Jähriger schwer verletzt worden. Nach Angaben der Polizei war er in einer langgezogenen Rechtskurve aus ungeklärter Ursache mit seinem Auto in den Gegenverkehr geraten und frontal mit einem LKW zusammengestoßen. Das Auto wurde auf ein angrenzendes Feld geschleudert. Der schwer verletzte Fahrer musste von der Feuerwehr geborgen werden und wurde in ein Krankenhaus gebracht. Der LKW-Fahrer erlitt einen Schock. Mehr Geld für Dachdecker. Die 450 Dachdecker in Ostfriesland haben ab sofort mehr Geld in der Lohntüte. Laut Gewerkschaft IG Bau steigen die Tariflöhne ab Oktober um 3,4%. Damit habe ein Geselle zum Monatsende rund 130 Euro mehr in der Tasche. Insgesamt gibt es in Ostfriesland 48 Dachdeckerbetriebe. 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
0: Heute Morgen gab es noch einige Nebelbänke in Ostfriesland. Auch ich bin heute Morgen noch bei Nebel zur Arbeit gefahren. Jetzt sieht es hier vor dem Radio Ostfriesland Studiofenster in Emden richtig schön aus. Kaum Wolken sind hier unterwegs. Viele Wolken sind hier nicht zu entdecken, aber ganz viel Sonnenschein. Und genau so geht es auch durch den Tag. Eben mit Wolken und Sonne, aber ohne Regenschauer. 10 Grad haben wir im Moment in Popens, 11 Grad in Raudermoor und 15 Grad in Ostdeel. Dazu gibt es heute Top-Temperaturen bis 20 Grad. Morgen ist der Tag ganz ähnlich freundlich. Der Sonntag bringt uns dann auch wieder viele Wolken, aber auch ein bisschen Sonne. Und die Wochenendtemperaturen liegen auch wieder um 20 Grad.
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0: Moin Autofahrer, in Emden steht ein Blitzer an der Petkummer Straße. Und sehen Sie auf Ihrer Strecke noch weitere Blitzer oder auch eine Verkehrsbehinderung? Klingeln Sie eben durch und sagen Sie Bescheid bitte. 04921 586 111. Das ist die Radio Ostfriesland Hotline. Und zusammen sagen wir allen anderen unterwegs sofort Bescheid. Ich wünsche eine gute Fahrt. Kommen Sie gut an.

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0: Atomic Kitten, Hole Again. Hier ist Radio aus Friesland. 8:08 haben wir es mittlerweile. 8:38 Wir haben den 2. Oktober und heute beginnt in Oldenburg der 419. Oldenburger Kramermarkt.
1: Let's go, baby.
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0: 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Hier ist Captain Frieding. Wer ist denn da? Hallo?
3: Ja, Christina hier. Hallo.
0: Hallo Christina, ich gratuliere Ihnen herzlich zum Bummelpass. Herzlichen Glückwunsch.
3: Ja, danke schön.
0: Was ist denn für Sie das allererste, wenn Sie auf einer Kirmes unterwegs sind?
3: Ich glaube tatsächlich sowas wie die Wilde Maus oder so.
0: Ah, sehr gut.
3: Oder ein Riesenrad mit den Kindern.
0: Da kann man schön mal über Oldenburg gucken.
3: Ja, genau.
0: Das ist doch ganz wunderbar. Das klingt nach einem tollen Familienausflug für Sie.
3: Ja.
0: Wie alt sind denn Ihre Kinder, wenn ich fragen darf?
3: 6 und 10.
0: Ah, da ist ja dann richtig noch Action angesagt. Dann haben Sie bestimmt einen ganz tollen Tag. Da wünsche ich ganz viel Spaß auf dem Kramermarkt in Oldenburg. Und ganz wichtig, bitte nicht auflegen. Das ist ganz besonders wichtig. Was steht noch an bei Ihnen heute?
3: Nichts Besonderes.
0: Gemütlich durch den Freitag.
3: Genau.
0: Wunderbar. Dann bitte eben am Telefon bleiben. Ganz besonders wichtig, bitte nicht auflegen. Und bei Radio aus Friesland jetzt Musik von Delegation. Hier ist Where is the Love?

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Das sind die Monkees, Daydream Believer. 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Vor den Nachrichten von 9 Uhr jetzt noch ein toller Klassiker von ABBA. Die hatten ja viele große Hits. Einen davon haben wir jetzt im Programm. Hier ist Voulez-vous.

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1: 9 Uhr wird es.
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2: Ich bin Katrin Müller.

0: viele Passagiere Richtung Nordrhein-Westfalen. Eine ICE-Fahrt von Berlin nach Düsseldorf dauert wegen der Umleitung dann mindestens 5,5 Stunden. Betroffen sind auch Fahrgäste im Regionalverkehr. Die Bahn will aber während der Bauphase ein Grundangebot aufrechterhalten, teils mit Ersatzbussen. Die Einschränkungen werden deutlich länger dauern als ursprünglich geplant. Bis Ende 2027 sollen nun hunderte Kilometer Gleise, Weichen, Oberleitungen und Lärmschutzwände erneuert werden. Ursula Winkler, Nachrichtenredaktion.
1: Bei den Schulprotesten in Frankreich sind knapp 2000 Menschen festgenommen worden. Den meisten werde Gewalt, etwa gegen Einsatzkräfte, vorgeworfen, heißt es aus dem Innenministerium. Gut 300 Polizisten wurden verletzt. Heute sollen wegen des Protests gut 400 Schulen geschlossen bleiben und nur Fernunterricht anbieten, sagt der Bildungsminister. Zum Sport. Im dritten Spiel unter Jürgen Klopp hat die Fußballnationalmannschaft in der Nations League den ersten Sieg eingefahren. In München schlug die DFB-Elf Serbien mit 2:0 durch Tore von Tom Bischoff und Florian Wirtz. Klopp war nach dem Spiel im ZDF komplett zufrieden.
2: Also gegen den Ball war es herausragend und mit Ball haben wir einfach wundervollen Fußball gespielt. Die Jungs sind dran geblieben. Dann, wenn man das macht und Spaß daran findet, dann kann das so aussehen. Bin echt happy.
1: Klopp hofft jetzt auf den ersten Auswärtssieg am Sonntag gegen Griechenland.
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4: Wir gucken auf die aktuellen Temperaturen und da liegen wir in Völner Königsfehn im Moment bei 11 Grad auf dem Thermometer. In Ostermarsch haben wir 14 Grad, genauso wie auch in Hinte. Dazu ist der Tag heute freundlich. Es gibt Sonnenschein, ein paar Wolken, aber es soll überwiegend trocken bleiben heute. Und die Top-Temperatur des Tages liegt bei 20 Grad. Ähnlich sieht das Wetter morgen am Feiertag aus. Da gibt es dann auch wieder viel Sonnenschein, ein paar Wolken und Temperaturen bis 20 Grad. Und auch der Sonntag bringt uns dann zwar viele Wolken, aber auch immer wieder ein bisschen Sonne. Und auch am Sonntag kriegen wir bis 20 Grad.
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4: Moin Autofahrer, ein Blitzer steht in Emden an der Petkommer Straße. Sehen Sie auf Ihrer Strecke noch weitere Blitzer oder vielleicht auch eine Verkehrsbehinderung? Sagen Sie eben Bescheid. Klingeln Sie durch bitte. 04921 586 111. Das ist die Radio Ostfriesland Hotline. 04921 586 111. Ich wünsche eine gute Fahrt.
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4: Aus Ostfrieslands größtem Musikarchiv gleich die Beach Boys und Surfing USA. Und wir starten in die Stunde mit Musik aus dem Jahr 1988. Toto hatte mit Stop Loving You einen großen Hit. Ich bin Captain Frieling und ich wünsche Ihnen einen entspannten Vormittag.
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0: Das sind die Beach Boys bei Radio Ostfriesland Surfen USA. Wir haben heute den 2. Oktober 2026 und an dieser Stelle gratulieren wir jetzt mal allen Geburtstagskindern des heutigen Tages. Lassen Sie sich ordentlich feiern, alles Gute und herzlichen Glückwunsch zu Ihrem Ehrentag. Und Sie feiern heute mit einem echten Prominenten zusammen Geburtstag. Einst war er Chef von The Police, anschließend war er auch solo erfolgreich. Sting hat Pop- und Rockgeschichte geschrieben und heute wird Sting 75 Jahre alt. Und für ihn fühlt sich das alles gar nicht so schlimm an. Es ist besser, 75 zu sein, als tot zu sein, scherzte der Brite im Interview mit unserem London-Korrespondenten Philipp Detlefs. Philipp, du hast mit Sting für uns gesprochen und er sagt, er fühle sich mit 75 überhaupt nicht alt. Wie fit wirkt er denn auf dich?
1: Topfit, deutlich jünger als 75 und einfach rastlos. Dieses Jahr tourt er durch Nordamerika und Europa, dazu Auftritte mit seinem Musical auf der ganzen Welt. Ich habe ihn gefragt, ob er nicht mal eine Pause braucht.
2: You have to explain the concept to me.
1: Ja, das Konzept der Pause müsse man ihm erst mal erklären. Er versteht das nicht so ganz. Sein Jungbrunnen ist die Musik. Beim Singen schwinge der ganze Körper mit, sagt er, und das sei sehr gesund.
0: Seine größten Hits sind über 40 Jahre alt. Wie klingen die denn heute bei ihm, wenn er auf der Bühne steht?
1: Jedes Mal ein bisschen anders. Ein Beispiel, zuletzt hat er ein Akustikkonzert aus dem Amsterdamer Rijksmuseum veröffentlicht. Nur er und Gitarrist Dominic Miller. Und da hat er diese bekannten Hits komplett minimalistisch zum Besten gegeben. Und das hat wunderbar funktioniert. Und das ist eben auch sein Anspruch.
2: My job is not just to reproduce something that I recorded 40 years ago as if it's a museum artifact.
1: Er will nicht einfach etwas reproduzieren, das er vor 40 Jahren aufgenommen hat. Songs sind keine Museumsstücke, sagt er, sondern etwas Lebendiges.
0: Und wie feiert Sting heute seinen 75.?
1: Er arbeitet. Heute Abend steht Sting tatsächlich hier in London auf der Bühne mit seinem Musical The Last Ship. Darin geht es um eine Werft vor dem Aus, inspiriert von dem Ort Wallsend bei Newcastle, wo er aufgewachsen ist. Und Sting spielt den Vorarbeiter. Am Samstag ist die letzte Vorstellung und zwei Tage später tourt er dann schon wieder in Kanada, in Vancouver.
0: Also er ist immer noch unterwegs und das freut uns natürlich und wir hören ihn jetzt. Er singt sich sein Geburtstagsständchen jetzt quasi selbst. Alles Gute und Happy Birthday zum 75. Hier ist Sting bei Radio Ostfriesland und Fields of Gold.

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0: Matthew Wilder bei Radio Aswistan. Break my stride um 20 Minuten nach 9. 9.20 Uhr haben wir es ganz genau. Das Wochenende steht vor der Tür mit dem Feiertag morgen. Zeit mal wieder rauszugehen. Es gibt ja viele Möglichkeiten dazu. Zum Beispiel Oldenburg. Da beginnt heute der 419. Kramermarkt. Da drehen sich wieder die Karussells und die Buden öffnen dort wieder. Da ist wieder jede Menge los. 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
0: 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Hier ist Captain Frieding. Wer ist denn da? Hallo?
2: Ja, moin, hier ist Henrik.
0: Moin, Henrik. Ich gratuliere Ihnen herzlich zum Bummelpass für den Kramermarkt. Herzlichen Glückwunsch.
2: Super, wunderbar. Das freut mich wahnsinnig. Das
0: ist klasse. Was mögen Sie denn an der Kirmes am liebsten, wenn Sie da so unterwegs sind?
2: An der Kirmes am liebsten. Am liebsten irgendwie frische, gebrannte Mandeln und eine Fahrt in der Achterbahn.
0: Da ist es ganz gemütlich bei Ihnen, wenn Sie da unterwegs sind, merke ich.
2: Ja, das denke ich schon, ja.
0: Das ist doch wunderbar. Dann wünsche ich Ihnen ganz viel Spaß auf dem Markt.
2: Prima,
0: und
2: Dankeschön.
0: Ganz wichtig, bitte nicht auflegen. Was steht noch an bei Ihnen an diesem Wochenende? Ist irgendwas Besonderes geplant?
2: Ach, alles nicht so toll. Ich muss erstmal noch heute irgendwie noch zum Arzt und später noch zum Friseur und ja, so Kleinigkeiten, die man so erledigt, das Wochenende vorbereiten.
0: Aber dann geht's auf den Kramermarkt und dann haben Sie
2: dann
0: eine Menge Spaß.
2: Dann geht's auf den Kramermarkt und da kann man dann mal wieder ein bisschen Abstand nehmen von all dem.
0: Dann bleiben Sie bitte eben am Telefon, bitte nicht auflegen und dann wünsche ich ein schönes Wochenende.
2: Dankeschön.
0: Vielen Dank. Hier ist Radio Ostfriesland jetzt mit Share und Love and Understanding.

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1: Hey, was bist du das? 9:30 Uhr haben wir es jetzt, 9.30 Uhr.
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2: Mit Vollrad Janssen, guten Tag. Aktuelles Schwarzbuch, auch Fälle in der Region dabei. Der Bund der Steuerzahler rügt die Verschwendung von Steuergeldern auch in der Region. Im aktuellen Schwarzbuch findet sich der Neubau der Friesenbrücke bei Wehna. Statt einen gleichwertigen Ersatz für rund 30 Millionen Euro zu bauen, habe man sich für eine einzigartige und planungstechnisch aufwendige Hub- und Drehbrücke für mindestens 227 Millionen Euro entschieden. Das habe auch die Bauzeit verlängert. Auch das Talasso Meeresbar in Hochummersiel im Wangerland stößt auf Kritik. Die Baukosten stiegen laut Steuerzahlerbund von 4,6 auf letztlich 23 Millionen Euro. Die Bauzeit verlängerte sich um 4 Jahre. Die gemeindeeigene Tourismusgesellschaft führte das in die Insolvenz. Weitere Meldungen aus Ostfriesland im Überblick. In Gegenverkehr geraten. Bei einem Unfall auf der alten Landstraße in Mormerland ist ein 53-Jähriger schwer verletzt worden. Nach Angaben der Polizei war er in einer langgezogenen Rechtskurve aus ungeklärter Ursache mit seinem Auto in den Gegenverkehr geraten und frontal mit einem LKW zusammengestoßen. Das Auto wurde auf ein angrenzendes Feld geschleudert. Der schwer verletzte Fahrer musste von der Feuerwehr geborgen werden und wurde in ein Krankenhaus gebracht. Der LKW-Fahrer erlitt einen Schock. Mehr Geld für Dachdecker. Die 450 Dachdecker in Ostfriesland haben ab sofort mehr Geld in der Lohntüte. Laut Gewerkschaft IG Bau steigen die Tariflöhne ab Oktober um 3,4%. Damit habe ein Geselle zum Monatsende rund 130 Euro mehr in der Tasche. Insgesamt gibt es in Ostfriesland 48 Dachdeckerbetriebe. 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
1: Wir schauen auf die aktuellen Temperaturen und da liegen wir bei 11 Grad im Moment in Stapelmoor. In Ostermarsch haben wir 14 Grad und in Sohusen liegen wir auch bei 14 Grad. Dazu gibt es Sonnenschein und Wolken, die sich abwechseln, aber es soll überwiegend freundlich und trocken bleiben heute mit Topwerten bis maximal 20 Grad. Morgen am Tag der Deutschen Einheit ist das Wetter ganz ähnlich und der Sonntag bringt uns dann auch zwar wieder viele Wolken, aber auch immer wieder Sonne und wir kriegen bis 20 Grad.
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1: Moin Autofahrer, ein Blitzer steht auf dem Weg von Beromer Fee nach Moorhusen an der Westerwieke in einer 70er-Zone und Blitzer Nummer 2 auf unserer Liste ist in Emden aufgebaut an der Straße. Sehen Sie auf Ihrem Weg noch mehr Blitzer oder Verkehrsbehinderungen? Klingeln Sie durch bitte. 04921 586 111. Das ist die Radio Ostfriesland Hotline. Zusammen sagen wir allen anderen unterwegs Bescheid. Ich wünsche eine gute Fahrt. Kommen Sie gut an.

0: Musik von Sascha bei Radio aus Friesland. I Feel Lonely. 20 Minuten vor 10 haben wir es damit jetzt, 9.40 Uhr. Hier ist der lange Morgen bei Radio aus Friesland. Einen ganzen Monat lang stand bei uns in Ostfriesland die plattdeutsche Sprache besonders im Mittelpunkt. Unter dem Motto Septembermond ist Plattdeutschmond gab es auch in diesem Jahr wieder viele Aktionen und Veranstaltungen, die zeigen sollten, Plattdeutsch gehört zu Ostfriesland und soll nicht nur bewahrt, sondern vor allem auch gesprochen und an die nächsten Generationen weitergegeben werden. Nachdem der Aktionsmonat nun vorbei ist, wollen wir mal eine erste Bilanz ziehen. Wir sprechen darüber am Radio aus Friesland-Telefon jetzt mit Grietje Kammler. Sie ist die Leiterin des Plattdeutschbüros der ostfriesischen Landschaft. Frau Kammler, der diesjährige Plattdeutschmond ist zu Ende gegangen. Wie zufrieden sind Sie denn damit?
1: Wir sind total zufrieden mit dem 21. Plattdeutschmond. Wir hatten über 90 Veranstaltungen, Projekte und Aktionen organisiert von vielen verschiedenen Leuten, allen voran den Plattdeutschbeauftragten der Kommunen in Ostfriesland dabei. Und das war einfach phänomenal.
0: Was ist in diesem Jahr Ihnen denn besonders aufgefallen? Gab es Aktionen, Veranstaltungen oder auch Begegnungen, bei denen Sie gesagt haben, genau dafür machen wir diesen Plattdeutschmond?
1: Auf jeden Fall. Also wir waren viel in Kindergärten und Schulen unterwegs und das hat uns mal wieder gezeigt, dass Plattdeutsch wirklich eine Zukunft hat in Ostfriesland, weil viele Kinder Plattdeutsch sprechen können und eigentlich alle Kinder sehr, sehr gut Plattdeutsch verstehen können. Das merkt man dann immer in den Reaktionen auf Fragen oder so, die man dann auf Plattdeutsch stellt und das hat uns total gefreut.
0: Ein Aktionsmonat ist natürlich schön, entscheidend ist aber, was danach passiert. Merken Sie denn, dass der September tatsächlich etwas Nachhaltiges bewirkt und Menschen anschließend häufiger Platt sprechen oder sich auch intensiver mit der Sprache beschäftigen?
1: Ja, das merken wir definitiv. Also viele Gespräche, auch zum Beispiel auf großen Veranstaltungen mit Leuten motiviert, die Menschen wirklich sich intensiver mit Plattdeutsch und der Frage danach, soll ich es doch bewusst sprechen, auseinanderzusetzen, weil wir auch einfach sagen, wenn wir das nicht tun, vor allem auch mit Kindern und jungen Menschen, dann sind wir hier halt irgendwann in Ostfriesland nicht mehr zweisprachig. Und was wir eben auch gemerkt haben, durch unsere Besuche, vor allem in den Kindergärten, haben wir mehrere Kindergärten motiviert, die Arbeit mit Plattdeutsch mit den Kindern wieder aufzunehmen. Und auch das hat uns natürlich total glücklich gemacht.
0: Das ist ja auch in Erdekraut ein besonders wichtiges Thema, Kinder und jungen Lüder mit Anton Proten. Was für Erfahrungen haben Sie denn dort gemacht in diesem Monat?
1: Wirklich nur positive. Also die Kinder und Jugendlichen, also für die ist das auch so, dass Plattdeutsch eben zu Ostfriesland dazugehört. Das erzählen wir auch immer den großen Plattsprechern und Sprecherinnen, dass sie deshalb auch ruhig wirklich Plattdeutsch mit den jungen Menschen sprechen sollen. Denn die finden Plattdeutsch richtig cool und haben da richtig Lust drauf.
0: Und wann geht das nun wieder los bei den Vorbereitungen für den nächsten Plattdeutschmond im September von nächstes Jahr?
1: Dei hem al anfung. Wir sind nur alle an überlegen, was wie Anne Jor für ein Thema morgen in den Plattdeutschmond, wo der Motto halten kann. Und ja, wir sagen immer, achte Dei Plattdeutschmond ist für Dei Tokum Plattdeutschmond und darum sind wir nur all dabei.
0: Wenn er vielleicht der eine auf eine vielleicht auch eine Idee davor hat, kann der sich dann einfach melden wie Plattdeutschbüro?
1: Ja, natürlich. Also wir freuen uns immer, wenn Lü mithelfen und Ideen hemmen. Einfach eben anrufen, auf ein Mädchen stüren.
0: Das ist doch wunderbar. Dann besten Dank, Frau Kammler. Und dann wünsche ich ein mooi Wochenende. Und dann allen Scouts und dann für den nächsten Plattdeutschmond in nächstes Jahr.
1: Bedankt.
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Sam Cooke, Twisting the Night Away. Hier ist Radio aus Friesland. 9 Minuten haben wir noch bis zu den nächsten Nachrichten. Die gibt es gleich aus Deutschland und der Welt. Pünktlich um 10 vorher noch Musik von Satellite und dem Love Unlimited Orchestra. Die hören wir gleich mit High Steppin', Hip Dressin' Fella. Und vorher noch Janet Jackson und Together Again. 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
1: Ich bin Katrin Müller. Bundeskanzler Friedrich Merz verliert weiter an Rückhalt. Im neuen ARD-Deutschland-Trend sind nur noch 10% mit seiner Arbeit zufrieden. So wenig wie bei keinem Kanzler zuvor in dieser Umfrage. Auch die Union verliert und liegt in der Sonntagsfrage 7 Punkte hinter der AfD.
2: Für Merz geht es damit noch einmal 3 Punkte nach unten. 88% sind mit seiner Arbeit weniger oder gar nicht zufrieden. Seine Regierungskollegen schneiden dagegen deutlich besser ab. Verteidigungsminister Boris Pistorius kommt auf 50% Zustimmung, Außenminister Johann Wadephohl auf 34%. In der Sonntagsfrage liegt die AfD unverändert bei 27%, die Union kommt auf 20. Grüne und SPD folgen mit 16 bzw. 13%. Die Linke erreicht 11%, die FDP würde mit 4% den Einzug ins Parlament verpassen. Thomas Pleskin, Nachrichtenredaktion.
1: Heizöl ist wegen des Iran-Kriegs so teuer wie zuletzt während der Energiekrise 2022. Aktuell kosten 100 Liter im bundesweiten Schnitt rund 170 Euro, bei einer Abnahmemenge von 3000 Litern. Vor einem Jahr waren es noch gut 90 Euro. Experten raten deshalb, nur so viel Heizöl nachzutanken wie unbedingt nötig. Hitze, Dürre, Niedrigwasser. Von vielen Flüssen gab es Berichte über extrem niedrige Wasserstände. Nun zeigt eine Bilanz des EU-Klimawandeldienstes, Europas Flüsse verzeichneten im Sommer die niedrigsten mittleren Abflussmengen seit mehr als 30 Jahren.
3: Im Juli und August führten große Flüsse wie Rhein und Donau so wenig Wasser wie selten zuvor. Das erschwerte den Gütertransport und belastete die Wasser- und Energieversorgung. Denn der Sommer in Deutschland war außergewöhnlich heiß und trocken. In Westeuropa lag die Durchschnittstemperatur bei 21,7 Grad, 2,5 Grad über dem langjährigen Mittel. Mehr als die Hälfte Europas war starkem Hitzestress ausgesetzt. Die Trockenheit begünstigte auch Waldbrände. In der EU brannte im Sommer fast doppelt so viel Fläche wie im langjährigen Schnitt. Ursula Winkler, Nachrichtenredaktion.
1: Bundesfinanzminister Lars Klingbeil hält an der Zuckersteuer fest, obwohl das Kanzleramt seinen Entwurf vorerst gestoppt hat. Das Ziel bleibe klar, die Zuckersteuer sei verabredet, sagte Klingbeil im TV. Er rechnet damit, dass sich die Koalition da bald einigt.
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4: Zweistellige Temperaturen haben wir in weiten Teilen von Ostfriesland. 13 Grad zum Beispiel gerade in Timmel, 13 Grad auch in Volmusen und 15 Grad in Tannenhausen. Bis 20 Grad sind heute drin. Dazu ist der Tag heute ganz freundlich. Heute Morgen war es zum Teil noch ein bisschen nebelig, aber die Nebelbänke haben sich aufgelöst. Der Tag gibt jetzt viel Sonnenschein her, ein paar Wolken, aber selten mal Regen. Morgen am Tag der Deutschen Einheit, am Feiertag, ist das Wetter ganz ähnlich. Und auch der Sonntag bringt uns zwar viele Wolken, aber immer wieder auch ein bisschen Sonne. Und dazu kriegen wir bis 20 Grad.
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4: Moin Autofahrer, auf dem Weg von Beromer Fee nach Moorhusen steht ein Blitzer an der Westerwieke in einer 70er-Zone und ein weiterer Blitzer ist in Emden an der Petkommer Straße aufgebaut. Und sehen Sie noch mehr Blitzer oder Verkehrsbehinderungen, rufen Sie eben an bitte 04921 586 111. Das ist die Radio Ostfriesland Hotline 04921 586 111. Ich wünsche einen Gaude fort.
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4: Wir kommen dem Feiertagswochenende immer näher. Wir starten in die Stunde gleich mit Boys to Man und End of the Road. Und davor noch ein toller Klassiker aus den 80ern mit den Eurythmics, Sweet Dreams. Ich bin Captain Freeling, einen entspannten Vormittag.
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0: Die Geschichte von Elton John beginnt nicht im Scheinwerferlicht, sondern mit einem Jungen namens Reginald Dwight, der schon früh am Klavier zeigt, da wächst einer heran, der Musik nicht nur spielt, sondern fühlt. Aus dem Talent wird ein Künstler. Aus ersten Songs werden Welthits. 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
0: 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Er hebt ab mit Rocket Man. 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

0: Mademoiselle ist das bei Radio Friesland, Young Hearts Run Free. 10.22 Uhr haben wir es, 8 Minuten vor 10:30. Wer Tango hört, denkt wahrscheinlich zuerst an Argentinien und an Buenos Aires und natürlich an Tanzen. Dass Tango aber auch wunderbar mit großer Chormusik zusammenpasst, erleben Sie an diesem Wochenende in Emden. Der Singverein Emden steht nämlich am Sonntag mit einem besonderen Programm auf der Bühne. Misa Tango heißt das Konzert und im Mittelpunkt steht der Tango des argentinischen Komponisten Martin Palmieri. Dazu kommen weitere Stücke, unter anderem von Tango-Legende Astor Piazzolla. Es dürfte also ein Konzert werden, bei dem es nicht nur feierlich, sondern zwischendurch auch richtig temperamentvoll wird. Los geht's übermorgen am Sonntag um 17 Uhr im Festspielhaus am Wall in Emden. Dann steht der Singverein Emden für Sie dort auf der Bühne.
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1: 10:30 Uhr haben wir es jetzt. 10.30 Uhr.
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2: Mit Volrad Janssen. Guten Tag. Aktuelles Schwarzbuch. Auch Fälle in der Region dabei. Der Bund der Steuerzahler rügt die Verschwendung von Steuergeldern auch in der Region. Im aktuellen Schwarzbuch findet sich der Neubau der Friesenbrücke bei Wehna. Statt einen gleichwertigen Ersatz für rund 30 Millionen Euro zu bauen, habe man sich für eine einzigartige und planungstechnisch aufwendige Hub- und Drehbrücke für mindestens 227 Millionen Euro entschieden. Das habe auch die Bauzeit verlängert. Auch das Talasso Meeresbar in Hochumersiel im Wangerland stößt auf Kritik. Die Baukosten stiegen laut Steuerzahlerbund von 4,6 auf letztlich 23 Millionen Euro. Die Bauzeit verlängerte sich um 4 Jahre. Die gemeindeeigene Tourismusgesellschaft führte das in die Insolvenz. Weitere Meldungen aus Ostfriesland im Überblick. In Gegenverkehr geraten. Bei einem Unfall auf der alten Landstraße in Mormerland ist ein 53-Jähriger schwer verletzt worden. Nach Angaben der Polizei war er in einer langgezogenen Rechtskurve aus ungeklärter Ursache mit seinem Auto in den Gegenverkehr geraten und frontal mit einem LKW zusammengestoßen. Das Auto wurde auf ein angrenzendes Feld geschleudert. Der schwer verletzte Fahrer musste von der Feuerwehr geborgen werden und wurde in ein Krankenhaus gebracht. Der LKW-Fahrer erlitt einen Schock. Mehr Geld für Dachdecker. Die 450 Dachdecker in Ostfriesland haben ab sofort mehr Geld in der Lohntüte. Laut Gewerkschaft IG Bau steigen die Tariflöhne ab Oktober um 3,4%. Damit habe ein Geselle zum Monatsende rund 130 Euro mehr in der Tasche. Insgesamt gibt es in Ostfriesland 48 Dachdeckerbetriebe. 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
1: 14 Grad haben wir im Moment in Illoafen, 16 Grad in Grothusen und 17 Grad auf der Insel Norderney. Dazu ist es richtig freundlich heute. Ich habe gerade mal eben das Radio Ostfriesland Studiofenster aufgemacht, um die Sonne hier reinzulassen. Viel blauen Himmel sehe ich hier auch, nur ein paar leichte Wolken ziehen im Moment über uns hinweg. Es gibt auch im Laufe des Nachmittages eigentlich einen ganz tollen, freundlichen Tag mit Sonne und Wolken und Temperaturen bis 20 Grad. Morgen am Feiertag ist das Wetter genauso. Da wird es auch wieder schön und auch der Sonntag bringt dann zwar wieder viele Wolken, aber auch ein bisschen Sonne und Temperaturen bis 20 Grad.
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1: Moin Autofahrer. Auf dem Weg von Beromafen nach Moorhusen steht ein Blitzer an der Westerwieke in einer 70er-Zone und ein Blitzer steht noch in Emden an der Petkommer Straße. Sehen Sie weitere Blitzer oder Verkehrsbehinderungen, sagen Sie eben Bescheid. Rufen Sie an bitte 04921 586 111. Das ist die Radio Ostfriesland Hotline. 04921 586 111. Ich wünsche einen Gaude fort. Kommen Sie gut an.

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unverkennbar. Elvis Presley bei Radio Ostfriesland. Return to Sender. 9 Minuten vor 11 haben wir es. Gleich um 11 die nächsten Nachrichten mit dem Neuesten aus Deutschland und der Welt. Und vorher noch 2 coole Songs aus Ostfrieslands größtem Musikarchiv. Gleich Barry Manilow und Copacabana. Und davor Musik aus den 80ern von Robin Beck. The First Time bei Radio Ostfriesland. Helfer bis zuletzt.

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2: Ich bin Katrin Müller. Kommt doch noch das Aus für Galeria? Die angeschlagene Warenhauskette hat beim Amtsgericht Düsseldorf erneut Insolvenz beantragt. Die rund 12.000 Beschäftigten müssen nun um ihre Arbeitsplätze bangen. Ob sie Insolvenzgeld erhalten und ob bzw. welche Standorte schließen müssen, ist noch unklar. Der Geschäftsbetrieb der 83 verbliebenen Filialen soll erstmal weiterlaufen, heißt es. Die Fahrt zur Tankstelle sorgt bei vielen Autofahrern für Ernüchterung. Auch heute, am zweiten Tag des Tankrabatts, kostet Sprit

0: Minuten länger.
1: Auf der wichtigen Ost-West-Verbindung reisen auch viele Passagiere Richtung Nordrhein-Westfalen. Eine ICE-Fahrt von Berlin nach Düsseldorf dauert wegen der Umleitung dann mindestens 5,5 Stunden. Betroffen sind auch Fahrgäste im Regionalverkehr. Die Bahn will aber während der Bauphase ein Grundangebot aufrechterhalten, teils mit Ersatzbussen. Die Einschränkungen werden deutlich länger dauern als ursprünglich geplant. Bis Ende 2027 sollen nun hunderte Kilometer Gleise, Weichen, Oberleitungen und Lärmschutzwände erneuert werden. Ursula Winkler, Nachrichtenredaktion.
0: Bundeskanzler Friedrich Merz verliert weiter an Rückhalt. Im neuen ARD-Deutschland-Trend sind nur noch 10% mit seiner Arbeit zufrieden. So wenig wie bei keinem Kanzler zuvor in dieser Umfrage. Auch die Union verliert und liegt in der Sonntagsfrage 7 Punkte hinter der AfD.
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3: Wir kicken auf die aktuellen Temperaturen und dörlich wie obstünd in Hirnt wie Vetterngrad, in Simonswalter wie auch Vetterngrad und ob der Eiland Nördenei Sömtengrad. 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
3: Moin Autofahrer, auf dem Weg von Beromarfee nach Moorhusen steht ein Blitzer an der Westerwieke und ein Blitzer in Emden ist aufgebaut an der Petkomer Straße und sehen Sie auf Ihrem Weg noch weitere Blitzer oder vielleicht eine Verkehrsbehinderung, sagen Sie eben Bescheid. Rufen Sie an unter der Radio Ostfriesland Hotline 04921 586 111 und zusammen sagen wir allen anderen unterwegs Bescheid. Ich wünsche eine gute Fahrt, kommen Sie gut an.
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3: Das Wickenend ist nicht mehr wie mit den Vierdach Möhren und wir arbeiten uns dafür erst einmal in Richtung Mittagspause. Mit dem Moiste Oldie Hits damit singen, der kommt von Donna Summer, Top Beginn von dieser Stirn. Hard Stuff und davon noch Gloria Estefan und Get on Your Feet. Ich bin Captain Frieling, moin mit alle.
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Donner Summer ist das wie Radio aus Freistand. Hard Stuff und damit habe ich das nur 11 Minuten noch 11. Ich wünsche einen wunderbaren Freitag. Footgift hat die nächste Lektion von uns. Lütje Sprachkurs, extrem plattdeutsch, steigt Footwear an. Und vorher habe ich noch einen coolen Song von den Dire Straits, Walk of Life. Und das hier ist vorher noch Fleetwood Mac, wie Radio aus Freistand.

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0: Oliver Onions, wie heute aus Freisland, flying through the air, 9 Minuten vor 12:30 ist er damit worden. Und da glaube ich nur, wer mich was für uns mooi plattisch braucht. Elke Dach gibt es ja eine wieder Lektion. Auch an diese Freitag-Firmedag glaube ich da ein bisschen was. Und da geht es nur um Arbeiten in Hus. Und da ist der Tiet mooi im Wermitterbroten.
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2: Hausarbeiten erledigen.
3: Von da auch Husarbeiten klar kriegen.
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2: Durch den Stress der vergangenen Tage ist da einiges liegen geblieben.
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3: Durch den Stress in den vergangenen Tagen ist da ein Bild liegen geblieben.
2: Ich muss das Badezimmer putzen, das Wohnzimmer mit dem Staubsauger aussaugen und die Wäsche bügeln.
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3: Mit dem Bautkomme schummeln, der Stuf mit den Hulbessen utsuchen und die Waschgeplätten.
2: 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Dann ist Menno bei der Arbeit und unser Keno in der Schule.
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3: Top erst morgig dat mörn Vormittag. Dann ist Menno bei der Arbeit und uns Lütje Keno in der Schule.
2: Nach der Arbeit muss Menno dann noch die Gardinen abnehmen. Die müssen auch noch gewaschen werden.
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2: Und jetzt noch der Spruch des Tages.
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2: Mit Volrad Janssen. Guten Tag. Aktuelles Schwarzbuch. Auch Fälle in der Region dabei. Der Bund der Steuerzahler rückt die Verschwendung von Steuergeldern auch in der Region. Im aktuellen Schwarzbuch findet sich der Neubau der Friesenbrücke bei Wehna. Statt einen gleichwertigen Ersatz für rund 30 Millionen Euro zu bauen, habe man sich für eine einzigartige und planungstechnisch aufwendige Hub- und Drehbrücke für mindestens 227 Millionen Euro entschieden. Das habe auch die Bauzeit verlängert. Auch das Talasso Meeresspa in Hochummersiel im Wangerland stößt auf Kritik. Die Baukosten stiegen laut Steuerzahlerbund von 4,6 auf letztlich 23 Millionen Euro. Die Bauzeit verlängerte sich um 4 Jahre. Die gemeindeeigene Tourismusgesellschaft führte das in die Insolvenz. Weitere Meldungen aus Ostfriesland im Überblick. In Gegenverkehr geraten. Bei einem Unfall auf der alten Landstraße in Murmerland ist ein 53-Jähriger schwer verletzt worden. Nach Angaben der Polizei war er in einer langgezogenen Rechtskurve aus ungeklärter Ursache mit seinem Auto in den Gegenverkehr geraten und frontal mit einem LKW zusammengestoßen. Das Auto wurde auf ein angrenzendes Feld geschleudert. Der schwer verletzte Fahrer musste von der Feuerwehr geborgen werden und wurde in ein Krankenhaus gebracht. Der LKW-Fahrer erlitt einen Schock. Mehr Geld für Dachdecker. Die 450 Dachdecker in Ostfriesland haben ab sofort mehr Geld in der Lohntüte. Laut Gewerkschaft IG Bau steigen die Tariflöhne ab Oktober um 3,4%. Damit habe ein Geselle zum Monatsende rund 130 Euro mehr in der Tasche. Insgesamt gibt es in Ostfriesland 48 Dachdeckerbetriebe. 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
1: Die aktuellen Temperaturen liegen auf Stünd in Simonswold bis 14 Grad, in Kanum bis 16 und auf der Eiland Börkum bis 17 Grad. Der Tau ist ein wunderbarer Dach geworden, auch Davy mit Doug, von der auch startet sind, gibt es nur ein Bild Sinn gehen. Ein paar Wolkjes, aber Regen ist erstmal nicht in Sicht. Wir verwarten noch bis Tau 20 Grad. 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
1: Moin Autofahrer, ein Blitzer steht auf dem Weg von Beromer Fee nach Moorhusen an der Westerwieke, 70 erlaubt und ein weiterer Blitzer in Emden an der Petkomer Straße. Sehen Sie auf Ihrem Weg noch mehr Blitzer? Rufen Sie eben an bitte 04921 586 111, das ist die Radio Ostfriesland Hotline. Ich wünsche einen gauden Fort, kommen Sie gut an.

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1: Ich bin Katrin Müller. Kommt doch noch das Aus für Galeria? Die angeschlagene Warenhauskette hat beim Amtsgericht Düsseldorf erneut Insolvenz beantragt. Der Geschäftsbetrieb der 83 verbliebenen Filialen soll aber erstmal weiterlaufen, heißt es.
2: Galeria kommt aus den Finanznöten einfach nicht heraus. Es ist bereits die vierte Pleite innerhalb der letzten 6 Jahre. Dennoch will die Warenhauskette weitermachen. Der jetzige Insolvenzantrag soll dazu dienen, stabile Verhältnisse zu schaffen. Aktuell stehen auch 33 Warenhäuser auf dem Prüfstand. Denn nur wer profitabel wirtschaftet, soll bei Galeria eine Zukunft haben. Die rund 12.000 Mitarbeiter müssen nun erneut um ihre Arbeitsplätze bangen. Zuletzt war die Warenhauskette wegen ausstehender Mietzahlungen immer wieder in die Schlagzeilen geraten. Tanja Wagner, Nachrichtenredaktion.
1: Bundeskanzler Friedrich Merz verliert weiter an Rückhalt. Im neuen ARD-Deutschland-Trend sind nur noch 10% mit seiner Arbeit zufrieden. So wenig wie bei keinem Kanzler zuvor in dieser Umfrage. Auch die Union verliert und liegt in der Sonntagsfrage 7 Punkte hinter der AfD.
3: Für Merz geht es damit noch einmal 3 Punkte nach unten. 88% sind mit seiner Arbeit weniger oder gar nicht zufrieden. Seine Regierungskollegen schneiden dagegen deutlich besser ab. Verteidigungsminister Boris Pistorius kommt auf 50% Zustimmung, Außenminister Johann Wadephohl auf 34%. In der Sonntagsfrage liegt die AfD unverändert bei 27%, die Union kommt auf 20. Grüne und SPD folgen mit 16 bzw. 13%. Die Linke erreicht 11%, die FDP würde mit 4% den Einzug ins Parlament verpassen. Thomas Pleskin, Nachrichtenredaktion.
1: Bei Schulprotesten in Frankreich sind fast 2000 Menschen festgenommen worden. Den meisten wird Gewalt gegen Einsatzkräfte vorgeworfen, teilte das Innenministerium mit. Mehr als 300 Polizisten wurden verletzt.

0: Temperatur steigt auf 17 bis 23 Grad. Der Samstag wird dann im ganzen Land richtig schön. Viel Sonne, nur hier und da mal ein paar dichtere Wolken und fast überall trocken. Bei maximal 24 Grad.
1: Das waren die Nachrichten.

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2: Mit Vollrad Janssen. Guten Tag. Aktuelles Schwarzbuch. Auch Fälle in der Region dabei. Der Bund der Steuerzahler rügt die Verschwendung von Steuergeldern auch in der Region. Im aktuellen Schwarzbuch findet sich der Neubau der Friesenbrücke bei Wehna. Statt einen gleichwertigen Ersatz für rund 30 Millionen Euro zu bauen, habe man sich für eine einzigartige und planungstechnisch aufwendige Hub- und Drehbrücke für mindestens 227 Millionen Euro entschieden. Das habe auch die Bauzeit verlängert. Auch das Talasso Meeresbar in Hochummersiel im Wangerland stößt auf Kritik. Die Baukosten stiegen laut Steuerzahlerbund von 4,6 auf letztlich 23 Millionen Euro. Die Bauzeit verlängerte sich um 4 Jahre. Die gemeindeeigene Tourismusgesellschaft führte das in die Insolvenz. Weitere Meldungen aus Ostfriesland im Überblick. In Gegenverkehr geraten. Bei einem Unfall auf der alten Landstraße in Mormerland ist ein 53-Jähriger schwer verletzt worden. Nach Angaben der Polizei war er in einer langgezogenen Rechtskurve aus ungeklärter Ursache mit seinem Auto in den Gegenverkehr geraten und frontal mit einem LKW zusammengestoßen. Das Auto wurde auf ein angrenzendes Feld geschleudert. Der schwer verletzte Fahrer musste von der Feuerwehr geborgen werden und wurde in ein Krankenhaus gebracht. Der LKW-Fahrer erlitt einen Schock. Mehr Geld für Dachdecker. Die 450 Dachdecker in Ostfriesland haben ab sofort mehr Geld in der Lohntüte. Laut Gewerkschaft IG Bau steigen die Tariflöhne ab Oktober um 3,4%. Damit habe ein Geselle zum Monatsende rund 130 Euro mehr in der Tasche. Insgesamt gibt es in Ostfriesland 48 Dachdeckerbetriebe. 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
1: Ich bin Katrin Müller. Kommt doch noch das Aus für Galeria? Die angeschlagene Warenhauskette hat beim Amtsgericht Düsseldorf erneut Insolvenz beantragt. Die rund 12.000 Beschäftigten müssen nun um ihre Arbeitsplätze bangen. Ob sie Insolvenzgeld erhalten und ob bzw. welche Standorte schließen müssen, ist noch unklar. Der Geschäftsbetrieb der 83 verbliebenen Filialen soll erstmal weiterlaufen, heißt es. Die Fahrt zur Tankstelle sorgt bei vielen Autofahrern für Ernüchterung. Auch heute, am zweiten Tag des Tankrabatts, kostet Sprit wieder mehr als 2 Euro pro Liter. Laut dem Portal Tankerkönig liegt der Liter Super E10 bundesweit im Durchschnitt bei knapp 2,10 Euro. Diesel ist noch teurer.
2: Immerhin, es tut sich etwas, trösten sich viele Autofahrer. Kaum jemand hat damit gerechnet, dass der Spritpreis dauerhaft unter 2 Euro fällt. Wie gestern für kurze Zeit. Doch dann um 12 Uhr knallten die Preise wieder rauf. Theoretisch könnte der umstrittene Tankrabatt die Preise um rund 17 Cent pro Liter drücken. Aber die Mineralölkonzerne geben die Entlastung eben nicht 1:1 weiter. Claudia Wächter, Nachrichtenredaktion.
1: Ab heute brauchen die Zugreisenden auf einer stark befahrenen Strecke wieder mehr Geduld. Die Bahngeneralsanierung zwischen Hannover und Berlin hat begonnen. Die Züge werden nun 14 Monate lang über Braunschweig und Magdeburg umgeleitet und brauchen dann rund 80 Minuten länger.
3: Auf der wichtigen Ost-West-Verbindung reisen auch viele Passagiere Richtung Nordrhein-Westfalen. Eine ICE-Fahrt von Berlin nach Düsseldorf dauert wegen der Umleitung dann mindestens 5,5 Stunden. Betroffen sind auch Fahrgäste im Regionalverkehr. Die Bahn will aber während der Bauphase ein Grundangebot aufrechterhalten, teils mit Ersatzbussen. Die Einschränkungen werden deutlich länger dauern als ursprünglich geplant. Bis Ende 2027 sollen nun hunderte Kilometer Gleise, Weichen, Oberleitungen und Lärmschutzwände erneuert werden. Ursula Winkler, Nachrichtenredaktion.
1: Zum Sport. Mehr als 10 Millionen Menschen haben den ersten Sieg der deutschen Nationalmannschaft unter Jürgen Klopp gesehen. Laut AGF-Videoforschung haben im Schnitt fast 10,8 Millionen das 2:0 gegen Serbien im ZDF verfolgt. Der Marktanteil lag bei rund 47%. Damit lag das Interesse in etwa auf dem Niveau der ersten beiden Spiele unter Klopp gegen die Niederlande und gegen Griechenland.
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1: Zum Wetter, die aktuelle Vorhersage des Deutschen Wetterdienstes. Vom Süden bis in den Osten und Nordosten grau und gebietsweise Regen. Zum Abend hin lockert es aber auf. Im Westen und Nordwesten dagegen den Tag über meist heiter und trocken. 17 bis 23 Grad werden es höchstens.

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1: Mit Vollrad Janssen. Guten Tag. Sturmflutsaison beginnt. Küstenschützer im Endspurt. Mit dem Beginn der Sturmflutsaison enden in diesen Tagen die letzten Arbeiten an Deichen und anderen Küstenschutzanlagen an der Nordseeküste. Das teilt der Landesbetrieb für Küstenschutz mit. Eine der größten Baustellen konnte zwischen Upplewart und Manslagt in der Krummhörn fristgerecht beendet werden. Dort wurde auf mehr als 4 Kilometern seit 2019 der Deich ausgebaut und erhöht. In Halesichel wurde die Schleusenanlage erhöht und neue Tore eingebaut. Verzögerungen gab es unter anderem bei der Instandsetzung des Deckwerks an der Westseite von Leihorn. Dort sollen die Arbeiten jetzt erst im nächsten Frühjahr starten. Insgesamt investierte das Land in diesem Jahr rund 86 Millionen Euro in den Küstenschutz. Weitere Meldungen aus Ostfriesland im Überblick. Frau fällt auf Betrügereien. Eine 57-Jährige aus Hesel ist um einen hohen Geldbetrag betrogen worden. Nach Angaben der Polizei hatte sie zunächst eine E-Mail angeblich von der Hausbank ihrer Mutter erhalten und die Zugangsdaten zum Online-Banking preisgegeben. Daraufhin rief ein falscher Bankmitarbeiter an und behauptete, es habe auf dem Konto ihrer 83 Jahre alten Mutter ungewöhnliche Überweisungen gegeben. Er setzte die Frau derart unter Druck, dass sie mehrere Transaktionen freigab. Der Schaden liegt bei rund 50.000 Euro. Die Polizei rät, bei solchen Anrufen einfach aufzulegen. Vergessenes Essen sorgt für Feuerwehreinsatz. Einen Schreck beim Einkaufen erlebte eine Frau aus Norden. Ein Nachbar rief an, weil in ihrer Wohnung ein Rauchmelder piepe und es ungewöhnlich rieche. Die Frau eilte nach Hause und traf gleichzeitig mit der alarmierten Feuerwehr ein. In der Küche der bereits verrauchten Wohnung fanden die Einsatzkräfte auf dem eingeschalteten Herd einen Topf mit angebrannten Kartoffeln vor. Der Inhalt wurde abgelöscht und die Wohnung belüftet. Größerer Schaden entstand nicht. 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
1: Die Zeit, es ist 14 Uhr.
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2: Ich bin Katrin Müller. Kommt doch noch das Aus für Galeria? Die angeschlagene Warenhauskette hat beim Amtsgericht Düsseldorf erneut Insolvenz beantragt. Die rund 12.000 Beschäftigten müssen nun um ihre Arbeitsplätze bangen. Ob sie Insolvenzgeld erhalten und ob bzw. welche Standorte schließen müssen, ist noch unklar. Der Geschäftsbetrieb der 83 verbliebenen Filialen soll erstmal weiterlaufen, heißt es. Die Fahrt zur Tankstelle sorgt bei vielen Autofahrern für Ernüchterung. Auch heute, am zweiten Tag des Tankrabatts, kostet Sprit wieder mehr als 2 Euro pro Liter. Laut dem Portal Tankerkönig liegt der Liter Super E10 bundesweit im Durchschnitt bei knapp 2,10 Euro. Diesel ist noch teurer.
3: Immerhin, es tut sich etwas, trösten sich viele Autofahrer. Kaum jemand hat damit gerechnet, dass der Spritpreis dauerhaft unter 2 Euro fällt. Wie gestern für kurze Zeit. Doch dann um 12 Uhr knallten die Preise wieder rauf. Theoretisch könnte der umstrittene Tankrabatt die Preise um rund 17 Cent pro Liter drücken. Aber die Mineralölkonzerne geben die Entlastung eben nicht 1:1 weiter. Claudia Wächter, Nachrichtenredaktion.
2: Ab heute brauchen die Zugreisenden auf einer stark befahrenen Strecke wieder mehr Geduld. Die Bahngeneralsanierung zwischen Hannover und Berlin hat begonnen. Die Züge werden nun 14 Monate lang über Braunschweig und Magdeburg umgeleitet und brauchen dann rund 80 Minuten länger.
4: Auf der wichtigen Ost-West-Verbindung reisen auch viele Passagiere Richtung Nordrhein-Westfalen. Eine ICE-Fahrt von Berlin nach Düsseldorf dauert wegen der Umleitung dann mindestens 5,5 Stunden. Betroffen sind auch Fahrgäste im Regionalverkehr. Die Bahn will aber während der Bauphase ein Grundangebot aufrechterhalten, teils mit Ersatzbussen. Die Einschränkungen werden deutlich länger dauern als ursprünglich geplant. Bis Ende 2027 sollen nun hunderte Kilometer Gleise, Weichen, Oberleitungen und Lärmschutzwände erneuert werden. Ursula Winkler, Nachrichtenredaktion.
2: Zum Sport. Mehr als 10 Millionen Menschen haben den ersten Sieg der deutschen Nationalmannschaft unter Jürgen Klopp gesehen. Laut AGF-Videoforschung haben im Schnitt fast 10,8 Millionen das 2:0 gegen Serbien im ZDF verfolgt. Der Marktanteil lag bei rund 47%. Damit lag das Interesse in etwa auf dem Niveau der ersten beiden Spiele unter Klopp gegen die Niederlande und gegen Griechenland.
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1: Mit den aktuellen Temperaturen 19 Grad sind es in Irhofe, in Wiesmoor und auch 19 Grad meldet Emden-Twixlum. Dazu erleben wir heute einen freundlichen Tag mit Sonnenschein und Wolken im Wechsel. Regen soll es heute über den Tag nicht mehr geben. Bis 20 Grad, das sind die Höchstwerte für heute. Der morgige Feiertag wird dann auch wieder freundlich und vor allem auch wieder trocken. Auch der Sonntag schließt sich da an, da ändert sich wenig. Auch da wechseln sich Sonne und Wolken ab bei bis zu 20 Grad.
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1: Moin, liebe Autofahrer, für Sie habe ich eine gute Meldung im Gepäck. Ich habe hier nichts vorliegen. Sollten Sie noch etwas sehen, Staus, Blitzer oder Behinderungen, rufen Sie mich gerne an die Radio Ostfriesland Hotline 049 21 586 111. Allen unterwegs eine gute und sichere Fahrt. Kommen Sie heil an Ihr Ziel.

Radio Friesland am Nachmittag mit Musik von ABBA, SOS, der Titel. Ja, der Freitagnachmittag ist immer was ganz Besonderes hier bei uns bei Radio Friesland, denn dann sind wir im gläsernen Radio Friesland Studio Multi Friesland Center in Leer und da haben Sie auch dann die Gelegenheit, hier mal vorbeizuschauen, Hallo zu sagen oder sich einfach etwas wünschen. Eine liebe, nette Dame, attraktiv, war gerade bei mir und hat sich Erasure gewünscht. Jetzt muss ich natürlich so einen kleinen Wermutstropfen mit reinwerfen. Der gewünschte Titel, der ist bei mir hier nicht in dem Archiv drin. Können wir nachholen oder ich könnte Ihnen da einen Hinweis geben. Samstags läuft immer von 15 bis 18 Uhr die Pop History und da hat man natürlich die Möglichkeit, diesen Titel zu spielen. Also, ich will mal gucken, mein Kollege morgen, ich nehme das Ding mit von meiner externen Festplatte, da habe ich mit Sicherheit drauf, spiele aber jetzt trotzdem Erasure, ich hoffe, als ganz klein wenig als Ersatz jetzt A Little Respect Erasure. 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

0: Die Gruppe Stem und Nanana, hey Kiss Him, goodbye. Hier ist Radio Srisan am Nachmittag um jetzt 14:20 Uhr. Einen ganzen Monat lang stand bei uns in Ostfriesland die plattdeutsche Sprache im Mittelpunkt. Unter dem Motto Septembermond ist Plattdeutschmond gab es auch in diesem Jahr wieder viele Aktionen und Veranstaltungen, die zeigen sollten, Plattdeutsch gehört zu Ostfriesland und soll nicht nur bewahrt, sondern vor allem auch gesprochen und an die nächste Generation weitergegeben werden. Nachdem der Aktionsmonat nun vorbei ist, wollen wir mal eine Bilanz ziehen am Radio Ostfriesland. Telefon ist jetzt Gretje Kammler. Sie ist Leiterin des Plattdeutschbüros in der ostfriesischen Landschaft. Frau Kammler, der diesjährige Plattdeutschmarkt ist zu Ende gegangen. Wie zufrieden waren Sie damit?
1: Wir sind total zufrieden mit dem 21. Plattdeutschmond. Wir hatten über 90 Veranstaltungen, Projekte und Aktionen organisiert von vielen verschiedenen Leuten, allen voran den Plattdeutschbeauftragten der Kommunen in Ostfriesland dabei. Und das war einfach phänomenal.
0: Was ist Ihnen in diesem Jahr denn besonders aufgefallen? Gab es Aktionen, Veranstaltungen oder Begegnungen, bei denen Sie gesagt haben, genau dafür machen wir diesen Plattdeutschmond?
1: Auf jeden Fall. Also wir waren viel in Kindergärten und Schulen unterwegs und das hat uns mal wieder gezeigt, dass Plattdeutsch wirklich eine Zukunft hat in Ostfriesland, weil viele Kinder Plattdeutsch sprechen können und eigentlich alle Kinder sehr, sehr gut Plattdeutsch verstehen können. Das merkt man dann immer in den Reaktionen auf Fragen oder so, die man dann auf Plattdeutsch stellt. Und das hat uns total gefreut.
0: Ein Aktionsmonat ist natürlich schön. Entscheidend ist aber, was danach passiert. Merken Sie, dass der September tatsächlich etwas Nachhaltiges bewirkt und Menschen anschließend häufiger Platt sprechen oder sich intensiver mit der Sprache beschäftigen?
1: Ja, das merken wir definitiv. Also viele Gespräche, auch zum Beispiel auf großen Veranstaltungen mit Leuten motiviert, die Menschen wirklich sich intensiver mit Plattdeutsch und der Frage danach, soll ich es doch bewusst sprechen, auseinanderzusetzen, weil wir auch einfach sagen, wenn wir das nicht tun, vor allem auch mit Kindern und jungen Menschen, dann sind wir hier halt irgendwann in Ostfriesland nicht mehr zweisprachig. Und was wir eben auch gemerkt haben, durch unsere Besuche, vor allem in den Kindergärten, haben wir mehrere Kindergärten motiviert, die Arbeit mit Plattdeutsch mit den Kindern wieder aufzunehmen. Und auch das hat uns natürlich total glücklich gemacht.
0: Ja, das ist doch eine tolle Sache für uns, eure schöne plattdeutsche Sprache. Ich wünsche Ihnen, Frau Kammler, ein schönes Wochenende mit Radio Ostfriesland. Radio Ostfriesland, Hebert Bösenes, jetzt mit The McGoys und Hang on Sloopy.

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0: Radio Friesland am Nachmittag um 14:29 Uhr. Survivor Burning Heart haben wir gerade gehört. Und jetzt gebe ich zunächst einmal ab zu den Regionalnachrichten und Vollrat Jansen.
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2: Mit Vollrat Jansen. Guten Tag. Sturmflutsaison beginnt. Küstenschützer im Endspurt. Mit dem Beginn der Sturmflutsaison enden in diesen Tagen die letzten Arbeiten an Deichen und anderen Küstenschutzanlagen an der Nordseeküste. Das teilt der Landesbetrieb für Küstenschutz mit. Eine der größten Baustellen konnte zwischen Upplewart und Manslagt in der Krummhörn fristgerecht beendet werden. Dort wurde auf mehr als 4 Kilometern seit 2019 der Deich ausgebaut und erhöht. In Halesichel wurde die Schleusenanlage erhöht und neue Tore eingebaut. Verzögerungen gab es unter anderem bei der Instandsetzung des Deckwerks an der Westseite von Leihorn. Dort sollen die Arbeiten jetzt erst im nächsten Frühjahr starten. Insgesamt investierte das Land in diesem Jahr rund 86 Millionen Euro in den Küstenschutz. Weitere Meldungen aus Ostfriesland im Überblick. Frau fällt auf Betrügereien. Eine 57-Jährige aus Hesel ist um einen hohen Geldbetrag betrogen worden. Nach Angaben der Polizei hatte sie zunächst eine E-Mail angeblich von der Hausbank ihrer Mutter erhalten und die Zugangsdaten zum Online-Banking preisgegeben. Daraufhin rief ein falscher Bankmitarbeiter an und behauptete, es habe auf dem Konto ihrer 83 Jahre alten Mutter ungewöhnliche Überweisungen gegeben. Er setzte die Frau derart unter Druck, dass sie mehrere Transaktionen freigab. Der Schaden liegt bei rund 50.000 Euro. Die Polizei rät, bei solchen Anrufen einfach aufzulegen. Vergessenes Essen sorgt für Feuerwehreinsatz. Einen Schreck beim Einkaufen erlebte eine Frau aus Norden. Ein Nachbar rief an, weil in ihrer Wohnung ein Rauchmelder piepe und es ungewöhnlich rieche. Die Frau eilte nach Hause und traf gleichzeitig mit der alarmierten Feuerwehr ein. In der Küche der bereits verrauchten Wohnung fanden die Einsatzkräfte auf dem eingeschalteten Herd einen Topf mit angebrannten Kartoffeln vor. Der Inhalt wurde abgelöscht und die Wohnung belüftet. Größerer Schaden entstand nicht. 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
0: Ein herrlicher später Sommertag, der uns heute begleitet. Freundlich mit viel Sonnenschein, Wolken ab und zu dazwischen. Regen gibt es heute keinen mehr. Und die Temperaturen, ja, die liegen so bei 20 Grad in den Höchstwerten. Und die drei Orte, die ich für diese Stunde ausgesucht habe, die haben diese Temperatur fast erreicht. Denn Ihrhofe, Wiesmoor und Emden-Twixlow melden 19 Grad. Dann schauen wir mal auf den morgigen Feiertag. Da wird es auch wieder freundlich und vor allem auch wohl wieder trocken. Und auch am Sonntag ändert sich wenig. Auch da wechseln sich Sonne und Wolken ab bei bis zu 20 Grad.
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0: Ja, alles ruhig auf unseren Straßen in unserem Sendegebiet. Keine Staus, keine Blitzer, keine Behinderungen. Sollen Sie noch etwas sehen in dieser Richtung, dann rufen Sie mich doch gerne an. 049-21586111. Das ist die Radio Ostfriesland Hotline. Unterwegs wünsche ich eine gute Fahrt. Kommen Sie heil und sicher an Ihr Ziel. Hier ist Radio Ostfriesland am Nachmittag und wie jeden Freitag aus dem gläsernen Radio Ostfriesland Studio im Multi Ostfriesland Center in Leer. Jetzt mit Musik von den Temptations, My Girl, der Titel. Ich bin André Kautz. Schön, dass Sie mit dabei sind. Moin zusammen.

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0: Somebody's Watching Me mit Rockwell. Ja, hier im gläsernen Studio. Da könnte ich das auch manchmal sagen, aber das ist ja ganz positiv gemeint und ist auch schön. Und das macht auch richtig Spaß, ein bisschen Kontakt ja auch hier mit dem Publikum zu haben, was wir ja sonst im Studio nicht haben, leider. Gut, wir wollen wieder mal einen Blick in unsere Landschaft werfen und wieder ein ganz klein wenig aufklären. Denn es gibt den ein oder anderen Flecken hier bei uns im Ostfriesland, den kennt man nicht so richtig. Und dafür sind wir ja da, um da so ein bisschen Aufklärungsarbeit zu leisten. Bitteschön.
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2: Heute Hundekamp.
3: Hundekamp ist ein Flurname in Nordmoor, der ein Flurstück im Süden des Hamrichs bezeichnet. Die Bodenverhältnisse dieser Flur sind ähnlich wie fast im gesamten Hamrich. Das Niederungsmoor ist hier allerdings wegen der relativen Nähe zum Fluss mit einer geringen Marschauflage versehen. Zwischen den südlich angrenzenden Hoge Widden und dem Hundekamp verlief früher ein Hauptvorfluter, der nach dem Flurneuordnungsverfahren der 60er Jahre des vorigen Jahrhunderts heute vor Ort nicht mehr erkennbar ist. Der Flurname mit dem Grundwort Kamp deutet darauf hin, dass diese Fläche bereits früh mit Gräben umgeben und einem Besitzer zugeordnet wurde. Das Bestimmungswort Hund kann verschiedene Bedeutungen haben. Nach den Gesamtumständen der früheren Inbesitznahme und dem vorhandenen Vorfluter könnte man davon ausgehen, dass diese Flächen möglicherweise über eine Wasserschöpfmühle, einem sogenannten Bremster, auch Hund genannt, trockengelegt wurde.
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And Say Goodbye, Gloria Gaynor haben wir gehört um 14:50 Uhr bei Radio Friesland am Nachmittag. Und ich habe den nächsten Veranstaltungstipp für Sie. Mehr als 130 Jahre ist das historische Rathaus in Lee inzwischen schon alt, was sich rund um seinen Bau Ende des 19. Jahrhunderts abgespielt hat, erleben wir morgen mal auf eine ganz andere Art. Das Rathaus selbst wird zur großen Bühne. Die Leeraner Gästeführer schlüpfen morgen in die Rollen von Persönlichkeiten aus der Zeit zwischen 1890 und 1894 und nehmen die Besucher mit zurück in die Entstehungsjahre des Gebäudes. Statt trockener Jahrzehntezahlen und Jahreszahlen gibt es kleine humorvolle Szenen, Geschichten und auch so manche kuriose Begebenheit aus der damaligen Zeit. Die rund einstündige Zeitreise führt durch verschiedene Bereiche des historischen Rathauses, vom Eingang bis hinauf in den großen Festsaal. Dabei geht es natürlich auch um die Architektur des Gebäudes und darum, welche Menschen mit der seiner Entstehung verbunden waren. Die Führungen finden morgen am 3. Oktober statt. Los geht es um 13.30 Uhr. Weitere Rundgänge starten dann jeweils im Halbstundentakt bis einschließlich 15.30 Uhr.

0: Andy Lennox bei Radio Friesland am Nachmittag mit Walking on Broken Glass. Und damit haben wir es jetzt genau 15 Uhr.
1: Ich bin Dirk Zeitler. Kommt doch noch das Aus für Galeria? Die angeschlagene Warenhauskette hat beim Amtsgericht Düsseldorf erneut Insolvenz beantragt. Der Geschäftsbetrieb der 83 verbliebenen Filialen soll erst einmal weiterlaufen.
2: Galeria kommt aus den Finanznöten einfach nicht heraus. Es ist bereits die vierte Pleite innerhalb der letzten 6 Jahre. Dennoch will die Warenhauskette weitermachen. Der jetzige Insolvenzantrag soll dazu dienen, stabile Verhältnisse zu schaffen. Aktuell stehen auch 33 Warenhäuser auf dem Prüfstand. Denn nur wer profitabel wirtschaftet, soll bei Galeria eine Zukunft haben. Die rund 12.000 Mitarbeiter müssen nun erneut um ihre Arbeitsplätze bangen. Tanja Wagner, Nachrichtenredaktion.
1: Einen Tag nach der Senkung der Energiesteuer sind die Spritpreise wieder leicht gestiegen. Nach ADAC-Angaben kostete Super E10 am Morgen bundesweit im Schnitt rund 2,10 Euro je Liter. Das waren 3,6 Cent mehr als gestern zur gleichen Zeit. Diesel verteuerte sich um 3,9 Cent auf knapp 2,25 Euro. Am ersten Tag des Tankrabatts waren die Preise noch deutlich stärker gefallen. In Bremen beginnen heute die Feierlichkeiten zum Tag der Deutschen Einheit. Am Nachmittag wird das Bürgerfest eröffnet. Bis Sonntag sind mehr als 700 Veranstaltungen geplant. Bremen ist dieses Jahr der zentrale Austragungsort der bundesweiten Feierlichkeiten.
3: Erwartet werden rund 400.000 Besucherinnen und Besucher. In der Innenstadt und am Weserufer gibt es kostenlose Konzerte, Diskussionen, Führungen und Ausstellungen. Auch Bundesrat, Bundestag, Bundesregierung und Bundesverfassungsgericht stellen ihre Arbeit vor. Das Motto der Feierlichkeiten lautet: Viele Stärken, ein Land. Zum offiziellen Festakt am Samstag werden unter anderem Bundespräsident Frank-Walter Steinmeier, Bundeskanzler Friedrich Merz und Bundestagspräsidentin Julia Klöckner erwartet. Thomas Bleskin, Nachrichtenredaktion.
1: Bundesfinanzminister Klingbeil hält an der Zuckersteuer fest, trotz des vorläufigen Stopps aus dem Kanzleramt. Das Ziel bleibt klar, wir haben verabredet, eine Zuckersteuer einzuführen. Wir werden das auch tun, sagte Klingbeil im ZDF und bei RTL NTV. Er sei zuversichtlich, dass die Koalition schnell zu einer Einigung kommt. Mit der Steuer will Klingbeil auch Getränkehersteller dazu bewegen, den Zuckergehalt zu senken.
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0: Ja, ein wunderschöner Spätsommertag, der uns heute begleitet ins Wochenende mit guten und interessanten Temperaturen. Interessant sind sie nicht, aber ja, die sind doch angenehm. 19 Grad haben wir es derzeit in Dunum, 19 Grad haben wir es in Ebersmeer und auch in Exdom ist es 19 Grad warm. Dazu erleben wir heute einen freundlichen Tag mit Sonnenschein und Wolken im Wechsel. Regen, den werden wir heute nicht mehr bekommen, wie schön. Bis 20 Grad sind heute drin. Der Feiertag morgen wird auch wieder recht freundlich und vor allem auch wohl wieder trocken. Und auch am Sonntag ändert sich wenig. Auch da wechseln sich Sonne und Wolken ab bei Temperaturen bis zu 20 Grad.
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0: Moin, liebe Autofahrer, für Sie habe ich die frohe Kunde. Es gibt nichts, was unseren Straßen Sie behindern sollte. Aber sollten Sie noch etwas sehen, rufen Sie mich gerne an. Ein Stau, einen Blitzer oder eine Behinderung. Immer her damit. 049-21-586-111. Das ist die Radio Friesland Hotline. Dann sind Sie direkt hier bei mir im Studio. Allen unterwegs, ich wünsche Ihnen eine gute und sichere Fahrt. Kommen Sie heil an Ihr Ziel.
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0: Und es ist Freitag und das bedeutet, wir sind wieder im gläsernen Radio Ostfriesland Studio Multi Ostfriesland Center in Leer. Ich bin André Kaut, begleite Sie durch den Nachmittag. Freue mich, dass Sie mit dabei sind. Schöne Aufgabe für mich, ja, Sie in den Feierabend und ins Wochenende zu begleiten. Wir starten in die zweite Stunde jetzt mit Nancy Sinatra und Lee Hazelwood.

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Radio Friesland am Nachmittag mit einer Gruppe aus Hannover. Fury in the Slaughterhouse nennen sich Won't Forget These Days. Einer ihrer ganz, ganz großen Hits hier bei Radio Friesland am Nachmittag. Ich weiß nicht, ob Sie gestern das Länderspiel geschaut haben. Die deutsche Fußballnationalmannschaft gegen Serbien gewonnen mit 2:0. Erster Sieg für den neuen Bundestrainer Jürgen Klopp. Auch wenn der Gegner nicht besonders stark war, fand ich, die deutsche Mannschaft hat sich da recht gut verkauft. Ja, vielleicht sind Sie ja der gleichen Meinung oder auch nicht. Jeder hat da ja seine eigene Philosophie und darüber kann man dann natürlich auch reden, streiten und ja, diskutieren. Wir diskutieren jetzt nicht, wir machen die nächsten beiden Musiktitel. Die kommen zum einen von Little Richard, Rip It Up, und vorher habe ich Eric Clapton für Sie mit I Shut the Sheriff. 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

Aus der guten alten Rock'n'Roll-Zeit aus den 50ern, Little Richard und Rip It Up. Und ich habe den nächsten Veranstaltungstipp für Sie. Der Herbst ist inzwischen auch in den ostfriesischen Innenstädten angekommen. Und in Aurich gehört zu dieser Jahreszeit seit vielen Jahren auch der Heidemarkt. Am Sonntag findet der wieder in der Innenstadt von Aurich statt. In der Fußgängerzone und auf dem Marktplatz dreht sich dabei vieles um den Herbst. Heimische Gärtnereien sind mit Pflanzen und typischen Herbstblühern vertreten. Dazu kommen Stände mit Kunsthandwerk und herbstlichen Dekorationen. Auch mehrere Vereine beteiligen sich am Heidemarkt. Die Auricher Lions Clubs sind mit verschiedenen Aktionen vertreten, deren Erlöse einem guten Zweck zugutekommen. Unter anderem ist ein Bücherflohmarkt geplant. Ein Teil des Programms richtet sich an Familien und Kinder. Das Kulturzentrum Burtanio bietet verschiedene Mitmachaktionen an für musikalische Begleitung. In der Innenstadt sorgt außerdem ein Drehorgelspieler. Und zum Heidemarkt gehört in diesem Jahr auch wieder ein verkaufsoffener Sonntag. Der Heidemarkt in der Auricher Innenstadt beginnt am Sonntag um 9 Uhr. Der verkaufsoffene Sonntag startet um 12. 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

0: Radio Frisant am Nachmittag mit den Bee Gees und Tragedy. Und damit haben wir es genau 15.30 Uhr. Halb vier.
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2: Mit Volrad Janssen. Guten Tag. Sturmflutsaison beginnt. Küstenschützer im Endspurt. Mit dem Beginn der Sturmflutsaison enden in diesen Tagen die letzten Arbeiten an Deichen und anderen Küstenschutzanlagen an der Nordseeküste. Das teilt der Landesbetrieb für Küstenschutz mit. Eine der größten Baustellen konnte zwischen Oplewart und Manslag in der Krummhörn fristgerecht beendet werden. Dort wurde auf mehr als 4 Kilometern seit 2019 der Deich ausgebaut und erhöht. In Halesiel wurde die Schleusenanlage erhöht und neue Tore eingebaut. Verzögerungen gab es unter anderem bei der Instandsetzung des Deckwerks an der Westseite von Leihorn. Dort sollen die Arbeiten jetzt erst im nächsten Frühjahr starten. Insgesamt investierte das Land in diesem Jahr rund 86 Millionen Euro in den Küstenschutz. Weitere Meldungen aus Ostfriesland im Überblick. Frau fällt auf Betrüger rein. Eine 57-Jährige aus Hesel ist um einen hohen Geldbetrag betrogen worden. Nach Angaben der Polizei hatte sie zunächst eine E-Mail angeblich von der Hausbank ihrer Mutter erhalten und die Zugangsdaten zum Online-Banking preisgegeben. Daraufhin rief ein falscher Bankmitarbeiter an und behauptete, es habe auf dem Konto ihrer 83 Jahre alten Mutter ungewöhnliche Überweisungen gegeben. Er setzte die Frau derart unter Druck, dass sie mehrere Transaktionen freigab. Der Schaden liegt bei rund 50.000 Euro. Die Polizei rät, bei solchen Anrufen einfach aufzulegen. Vergessenes Essen sorgt für Feuerwehreinsatz. Einen Schreck beim Einkaufen erlebte eine Frau aus Norden. Ein Nachbar rief an, weil in ihrer Wohnung ein Rauchmelder piepe und es ungewöhnlich rieche. Die Frau eilte nach Hause und traf gleichzeitig mit der alarmierten Feuerwehr ein. In der Küche der bereits verrauchten Wohnung fanden die Einsatzkräfte auf dem eingeschalteten Herd einen Topf mit angebrannten Kartoffeln vor. Der Inhalt wurde abgelöscht und die Wohnung belüftet. Größerer Schaden entstand nicht. Neues aus Ostfriesland, da fahren Sie immer zuerst bei uns.
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0: Ja, und das macht heute richtig Spaß, da etwas zu sagen. Wir haben einen herrlichen Spätsommertag mit Temperaturen, die derzeit 19 Grad in Dunum, in Eversmeer und auch in Extrum betragen. Ein freundlicher Tag heute mit Sonnenschein und Wolken im Wechsel. Regen gibt es heute nicht, der ist außen vor. Und bis 20 Grad, das waren die Höchstwerte heute hier und da sicherlich erreicht. Der Feiertag morgen wird auch wieder freundlich und vor allem auch wohl wieder trocken. Und auch am Sonntag ändert sich wenig. Da wechseln sich Sonne und Wolken ab bei bis zu 20 Grad.
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0: Liebe Autofahrer, es bleibt dabei, auf unseren Straßen ist es ruhig. Sollten Sie noch etwas sehen, Staus, Blitzer oder Behinderungen, dann rufen Sie mich gerne an die Radio Ostfriesland Hotline 049 21 586 1111. Allen unterwegs eine gute Fahrt, kommen Sie heil und sicher an Ihr Ziel. Wir starten mit einem Titel aus den 60ern, die Beach Boys und Fun, Fun, Fun. Das ist Radio Ostfriesland. Hey Bert, besonders ich bin André Kraut, begleite Sie durch den Nachmittag. Schön, dass Sie eingeschaltet haben.

0: Die Backstreet Boys, ja, die haben noch nichts von ihrem Zauber verloren, denn die sind für 3 Tage in Deutschland, genauer gesagt in Düsseldorf, heute Abend, morgen Abend und am 4., also am Sonntag, jeweils um 19 Uhr in der Merkur-Spielarena geben sie ein Konzert und alle 3 Konzerte sind mit 65.000 Besuchern pro Auftritt ausverkauft. Also das muss man nach so und so vielen Jahren auch erstmal nachmachen. Wir beschäftigen uns jetzt wieder mit unserer schönen Sprache und haben wieder eine neue Lektion platt für Anfänger für Sie. Heute geht's um Hausarbeiten.
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2: Hausarbeiten erledigen.
3: Von da auch Husarbeiten klar kriegen.
2: Heute muss ich mich endlich mal wieder um unseren Haushalt kümmern.
1: Und nu oblatt.
3: Von da auch muss ich mich endlich mal wieder um uns Husheulen kümmern.
2: Durch den Stress der vergangenen Tage ist da einiges liegen geblieben.
1: Und nu oblatt.
3: Durch den Stress in den vergangenen Tagen ist da ein Bö liegen geblieben.
2: Ich muss das Badezimmer putzen, das Wohnzimmer mit dem Staubsauger aussaugen und die Wäsche bügeln.
1: Und nu oblatt.
3: Ich muss die Bautkomme schummeln, der Stuf mit den Hulbessen utsuchen und die Waschgeplätten.
2: Am besten erledige ich das am Vormittag. Dann ist Menno bei der Arbeit und unser Keno in der Schule.
1: Und nu ob platt.
3: Top erst morgig dat mörn Vormittag. Dann ist Menno bei der Arbeit und uns Lötje Keno in der Schule.
2: Nach der Arbeit muss Menno dann noch die Gardinen abnehmen. Die müssen auch noch gewaschen werden.
1: Und nu ob platt.
3: Laut Arbeit muss Menno dann noch die Gardinen aufnehmen. Die mutten auch verwuschen worden.
2: Und jetzt noch der Spruch des Tages.
3: Und nu der Sprück von der Dach.
2: Er ist eingeschnappt.
1: Und nu ob platt.
3: Hey, hätte Horns obstoken.
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Down, down, status quo. Ja, die haben sich durch die Jahrzehnte gerockt. Hier ist Radio Friesland am Nachmittag und vor den 16 Uhr Nachrichten habe ich noch einen interessanten Veranstaltungstipp für Sie. Manchmal steht man vor alten Gegenständen und fragt sich, was hat der wohl erlebt? Wem hat der mal gehört? Und wie alt ist der eigentlich? Viele Geschichten stecken in Dingen, die heutzutage längst aus unserem Alltag verschwunden sind. Morgen gibt es davon in Leer einiges zu entdecken. In der BBS 1 findet der Antik- und Designmarkt statt. Aussteller aus Deutschland und den Niederlanden sind angekündigt. Zu sehen sind Antiquitäten, alte Möbel und Gebrauchsgegenstände, Designstücke, Kunstobjekte und auch so manches kurioses Fundstück. Und manchmal reicht ja schon ein Blick auf einen alten Gegenstand und plötzlich ist eine Erinnerung wieder da. An die Wohnung der Großeltern, an die eigene Kindheit oder an Dinge, die früher ganz selbstverständlich zum Alltag gehörten. Bei anderen Stücken stellt sich dagegen erstmal die Frage, wofür hat man das eigentlich mal gebraucht? Der Antik- und Designmarkt findet morgen in der Zeit von 10 bis 17 Uhr in der BBS 1 in Leerstadt.

0: Radios Brisanz am Nachmittag, die Zeit, es ist jetzt genau 16 Uhr.
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2: Ich bin Dirk Zeitler. Galeria ist zum vierten Mal in 6 Jahren insolvent. Die Gewerkschaft Verdi spricht von haarsträubenden Managementfehlern und kritisiert, dass Gesellschafter keine nachhaltigen Investitionen getätigt hätten. Für die rund 12.000 Beschäftigten herrsche eine völlige Ungewissheit. Die 83 Filialen sollen vorerst weiterlaufen. Die Fahrt zur Tankstelle sorgt bei vielen Autofahrern für Ernüchterung. Auch heute am Tag 2 des Tankrabatts kostet Sprit wieder mehr als 2 Euro pro Liter. Laut dem Portal Tankerkönig liegt der Liter Super E10 bundesweit im Durchschnitt bei knapp 2,10 Euro. Diesel ist noch teurer.
3: Immerhin, es tut sich etwas, trösten sich viele Autofahrer. Kaum jemand hat damit gerechnet, dass der Spritpreis dauerhaft unter 2 Euro fällt. Wie gestern für kurze Zeit. Doch dann um 12 Uhr knallten die Preise wieder rauf. Theoretisch könnte der umstrittene Tankrabatt die Preise um rund 17 Cent pro Liter drücken. Aber die Mineralölkonzerne geben die Entlastung eben nicht 1:1 weiter. Claudia Wächter, Nachrichtenredaktion.
2: In Bremen beginnen heute die Feierlichkeiten zum Tag der Deutschen Einheit. Am Nachmittag wird das Bürgerfest eröffnet. Bis Sonntag sind mehr als 700 Veranstaltungen geplant. Bremen ist dieses Jahr der zentrale Austragungsort der bundesweiten Feierlichkeiten.
4: Erwartet werden rund 400.000 Besucherinnen und Besucher. In der Innenstadt und am Weserufer gibt es kostenlose Konzerte, Diskussionen, Führungen und Ausstellungen. Auch Bundesrat, Bundestag, Bundesregierung und Bundesverfassungsgericht stellen ihre Arbeit vor. Das Motto der Feierlichkeiten lautet: Viele stärken ein Land. Zum offiziellen Festakt am Samstag werden unter anderem Bundespräsident Frank-Walter Steinmeier, Bundeskanzler Friedrich Merz und Bundestagspräsidentin Julia Klöckner erwartet. Thomas Bleskin, Nachrichtenredaktion.
2: Ein 42-jähriger Deutscher sitzt nach einer mutmaßlich mutwilligen Kollision mit 3 Autos bei Reutlingen wegen versuchten Mordes in Untersuchungshaft. Er soll sein Fahrzeug am Montag absichtlich in den Gegenverkehr gelenkt haben. Dabei erlitten alle 3 beteiligten Fahrer schwere Verletzungen. Dashcam-Aufnahmen eines Zeugen gelten als Beweis für das gezielte Manöver.
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0: Ja, ein wunderschöner Spätsommertag im Herbst, den wir hier heute in Nordfriesland haben. Ja, macht richtig Laune, aus dem Fenster zu schauen. Ich muss ja hier im gläsernen Studio sitzen, aber allein schon der Ausblick nach draußen, der entschädigt für vieles. Ein freundlicher Tag heute mit Sonnenschein und Wolken im Wechsel. Regen, Fehlanzeige heute zum Glück. Und die Höchstwerte, die lagen heute bei 20 Grad. Und 20 Grad meldet tatsächlich Piscuat, 19 Grad sind es in Ochtelbur und auch 19 Grad in Engerhave. Wie sieht's morgen aus am Feiertag am 3. Oktober? Auch da wird es wieder freundlich und vor allen Dingen, es wird trocken bleiben. Und auch am Sonntag ändert sich wenig. Auch da wechseln sich Sonne und Wolken ab bei bis zu 20 Grad.
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0: Ja, und da bleibt heute Nachmittag auch alles beim Alten, lieber Autofahrer, denn mir liegen hier keine Meldungen vor. Sollten Sie noch etwas sehen, Staus, Blitzer oder Behinderungen, dann rufen Sie mich gerne an die Radio Ostfriesland Hotline 049 21 58 6111. Allen unterwegs eine gute Fahrt. Kommen Sie heil und sicher an Ihr Ziel.
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0: Ja, und der Freitag, das bedeutet ja, wir sind wieder im gläsernen Radio Ostfriesland Studio im Multi Ostfriesland Center in Leer. Ich bin André Kaut, begleite Sie in den morgigen Feiertag, in das Wochenende. Ja, macht richtig Laune heute Nachmittag. Auch für Sie sicherlich die Aussichten auf den morgigen Feiertag ganz hervorragend. Wir starten jetzt gleich musikalisch in diese Stunde mit den Rolling Stones und Miss You. Schön, dass Sie dabei sind. Moin zusammen.
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Die Musik der 60er, ganz genau 66 war es, die Trucks und With a Girl Like You. Ja, besonders am Freitag haben wir immer viele Veranstaltungstipps für Sie, so dass Sie keine Langeweile bekommen. Manchmal weiß man ja gar nicht so richtig, was fängt man an, und dann so ein Anstoß, der kann ja vieles bewirken, und wir haben die verschiedensten Kategorien auch am heutigen Nachmittag mit dabei. Hier der nächste Veranstaltungstipp. Zwei ältere Herren, die sich über Gott und die Welt unterhalten und bei denen der eine meistens ein bisschen mehr weiß als der andere. Darum geht es bei Sievert und Hinnack. Im August haben die beiden ihre Premiere gefeiert, jetzt wird das Stück noch einmal aufgeführt. Am Sonntagnachmittag sind Sievert und Hinnack im Feen- und Schifffahrtsmuseum Westrauder Feen zu erleben. Gespielt werden die beiden von Siegfried Kruse und Hinrich Heselmeier vom Heimatverein Oberledinger Land. Sievert ist ein ehemaliger Bauer, der auf ziemlich viele Fragen eine Antwort hat. Hinnack dagegen hat sein Arbeitsleben als Matrose verbracht und muss bei den Erklärungen seines Freundes manchmal etwas genauer nachfragen. In ihren Gesprächen geht es um das frühere Leben auf dem Feen, um Landwirtschaft und Seefahrt. Dabei treffen zwei unterschiedliche Charaktere und ihre Sichtweisen aufeinander. Sievert und Hinnack beginnt am Sonntag um 15 Uhr im Feen- und Schifffahrtsmuseum Westrauder Feen.

John Lennon und die Plastic Ono Bands, Give Peace a Chance. Und gleich der nächste Veranstaltungstipp. Morgen feiern wir bei uns den Tag der Deutschen Einheit, ein besonderer Feiertag, an dem natürlich auch die Geschäfte geschlossen haben. Auf der anderen Seite der Grenze, in den Niederlanden, ist der Tag morgen ein ganz normaler Tag. Und in Groningen sogar ein ziemlich geschäftiger. Morgen wird dort ein großer Teil der Innenstadt zur Marktmeile. Der Groninger Märktemarkt-Tag steht an und der ist in den vergangenen Jahren ordentlich gewachsen. Mehr als 400 Aussteller verteilen sich diesmal auf 7 unterschiedliche Märkte und auf eine Strecke von insgesamt rund 1 Kilometer durch die Innenstadt. Einen besonderen großen Bereich gibt es rund ums Thema Wohnen und Lifestyle. Mehr als 100 Aussteller sind allein dort vertreten. Und zwischen den Marktständen gibt es auch noch Programme. Musik in der Innenstadt, Angebote für Kinder und verschiedene Foodtrucks gehören ebenfalls dazu. Der Groninger Märktemarkt findet morgen in der Zeit von 9 bis 17 Uhr statt. Falls Sie auch zu unseren Nachbarn in die Niederlande fahren, wünsche ich Ihnen einen ganz, ganz tollen Ausflug und bei allen anderen Unternehmungen ganz viel Spaß. Hier ist Radio Friesland am Nachmittag jetzt mit Gene Kelly und Singing in the Rain. 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

0: Billy J. Kramer und die Dakotas. Do you want to know a secret? Kann ich Ihnen verraten, es ist jetzt genau 16.31 Uhr, eine Minute nach 16:30.
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2: Mit Volrad Janssen. Guten Tag. Sturmflutsaison beginnt. Küstenschützer im Endspurt. Mit dem Beginn der Sturmflutsaison enden in diesen Tagen die letzten Arbeiten an Deichen und anderen Küstenschutzanlagen an der Nordseeküste. Das teilt der Landesbetrieb für Küstenschutz mit. Eine der größten Baustellen konnte zwischen Oplewart und Manslagt in der Krummhörn fristgerecht beendet werden. Dort wurde auf mehr als 4 Kilometern seit 2019 der Deich ausgebaut und erhöht. In Halesiel wurde die Schleusenanlage erhöht und neue Tore eingebaut. Verzögerungen gab es unter anderem bei der Instandsetzung des Deckwerks an der Westseite von Leihorn. Dort sollen die Arbeiten jetzt erst im nächsten Frühjahr starten. Insgesamt investierte das Land in diesem Jahr rund 86 Millionen Euro in den Küstenschutz. Weitere Meldungen aus Ostfriesland im Überblick. Frau fällt auf Betrügereien. Eine 57-Jährige aus Hesel ist um einen hohen Geldbetrag betrogen worden. Nach Angaben der Polizei hatte sie zunächst eine E-Mail angeblich von der Hausbank ihrer Mutter erhalten und die Zugangsdaten zum Online-Banking preisgegeben. Daraufhin rief ein falscher Bankmitarbeiter an und behauptete, es habe auf dem Konto ihrer 83 Jahre alten Mutter ungewöhnliche Überweisungen gegeben. Er setzte die Frau derart unter Druck, dass sie mehrere Transaktionen freigab. Der Schaden liegt bei rund 50.000 Euro. Die Polizei rät, bei solchen Anrufen einfach aufzulegen. Vergessenes Essen sorgt für Feuerwehreinsatz. Einen Schreck beim Einkaufen erlebte eine Frau aus Norden. Ein Nachbar rief an, weil in ihrer Wohnung ein Rauchmelder piepe und es ungewöhnlich rieche. Die Frau eilte nach Hause und traf gleichzeitig mit der alarmierten Feuerwehr ein. In der Küche der bereits verrauchten Wohnung fanden die Einsatzkräfte auf dem eingeschalteten Herd einen Topf mit angebrannten Kartoffeln vor. Der Inhalt wurde abgelöscht und die Wohnung belüftet. Größerer Schaden entstand nicht. Neues aus Ostfriesland, da fahren Sie immer zuerst bei uns.
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0: Was ein herrlicher Tag und was ein wunderschöner Nachmittag. Recht freundlich mit Sonnenschein und Wolken im Wechselregen. Fehlanzeige war richtig schön. Bis zu 20 Grad hatten wir heute und die 20 Grad, die gibt es derzeit auch noch in Fiskwart. 19 Grad sind es in Ochtelbur und auch in Engerhave werden 19 Grad gemeldet. Morgen, da wird es ähnlich sein wie heute an dem Feiertag, dem 3. Oktober. Wieder recht freundlich und vor allem auch wieder trocken. Und auch am Sonntag ändert sich wenig. Auch da wechseln sich Sonne und Wolken ab bei bis zu 20 Grad.
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0: Ja, liebe Autofahrer, es war ein entspannter Nachmittag bis hierhin. Auch jetzt keine Staus, keine Behinderungen, keine Blitzer. Sollten Sie noch etwas sehen, Staus, Blitzer oder Behinderungen, dann rufen Sie mich gerne an 049-21-58-6111. Das ist die Radio Ostfriesland Hotline. Allen unterwegs wünsche ich eine gute Fahrt. Kommen Sie heil und sicher an Ihr Ziel. Radio Ostfriesland am Nachmittag, jetzt mit Musik von Creedence Clearwater Revival, Proud Mary, der Titel aus dem Jahr 69. Ich bin André Kaut, schön, dass Sie dabei sind. Moin zusammen.

0: Secret Service on the 10 o'clock postman, 10 o'clock postman. Kommen wir schon hier ins Schleudern. Ja, jeden Tag erreichen uns ja Meldungen der Polizei und immer um diese Zeit werden sie dann zusammengefasst gesendet. Zusammengefasst hat sie mein Kollege Vollrat Jansen aus der Nachrichtenredaktion.
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2: Norden. Bei einem Unfall auf der Gewerbestraße ist ein 15-Jähriger auf einem E-Scooter leicht verletzt worden. Eine Autofahrerin hatte den Jugendlichen beim Verlassen eines Parkplatzes übersehen und erfasst. Emden. Eine 43-Jährige hat auf der Petkummer Straße die Kontrolle über ihr Auto verloren. Sie fuhr auf einer Verkehrsinsel und prallte gegen einen Baum. Die Frau wurde leicht verletzt und in ein Krankenhaus gebracht. Leer. Auf der Autobahn 31 ist während der Fahrt ein Auto in Brand geraten. Der Fahrer konnte auf dem Standstreifen anhalten und das Auto unverletzt verlassen. Die alarmierte Feuerwehr löschte die Flammen. Das Auto wurde völlig zerstört.
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Wie der Vater, so der Sohn Enrique Iglesias, haben wir gerade gehört. Der Sohn des großen Julio Iglesias mit Rhythm Divine. Radio Swissland am Nachmittag und wie gesagt, Freitag sind wir immer im gläsernen Radio Swissland Studio im Multihaus Swissland Center in Leer. Und das macht richtig Spaß hier. Vor allen Dingen, weil man hier nette, nette Menschen trifft. Viele, viele Nachbarn aus Holland, die auch hier einkaufen. Und gerade kam ein ganz interessanter Gast vorbei aus unserem Nachbarland Holland von unseren Freunden Jan der Pirat. Ja, der sah wirklich so aus. Also hier passieren, wie gesagt, ganz, ganz tolle Sachen am Freitagnachmittag und Sie glauben gar nicht, wie viel Spaß mir das Ganze hier macht. Jetzt 16.53 Uhr haben wir es. Bis zu den Nachrichten noch Diane and the Wanderer, the Drifters mit Kissing in the Back Row of the Movies. Und dann gibt's das Neueste aus Deutschland und der Welt.

0: Die Zeit ist es genau 17 Uhr.
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2: Ich bin Dirk Zeitler. Zum vierten Mal in nur 6 Jahren hat die Warenhauskette Galeria heute Insolvenz angemeldet. Die 12.000 Beschäftigten stehen vor einer völlig ungewissen Zukunft. Verdi-Handelsvorständin Silke Zimmer spricht von haarsträubenden Managementfehlern.
3: Die Warenhauskette habe nicht mal Gründe für die Insolvenz angegeben, ereifert sich Zimmer. Nachhaltige Investitionen, die die Zukunft der Standorte sichern, habe es in den letzten Jahren jedenfalls nicht gegeben. Die Beschäftigten bräuchten einen Plan und keine Nebelkerzen. Experten sind sich aber sicher, Galeria könnte auch diese Insolvenz und vielleicht noch eine weitere überstehen, mit weniger Filialen und dem richtigen Eigentümer. Tanja Wagner, Nachrichtenredaktion.
2: Anlagenstörungen bremsen die Bahn weiter aus. Auch im September war fast jeder zweite Fernzug verspätet. Die Pünktlichkeitsquote lag bei nur 52,4%. Das teilte die Deutsche Bahn mit. Damit war es der drittschlechteste Monatswert des laufenden Jahres. Bahnchefin Paller hatte 60% Pünktlichkeit als Ziel ausgegeben. Das wird sie wohl verfehlen. Nach der beinahe Katastrophe in einer Fly-Dubai-Maschine von Dubai nach Tel Aviv hat sich jetzt der verletzte Pilot geäußert. In einem Videotelefonat mit dem indischen Premierminister Modi schildert der indische Pilot, was sich an Bord zugetragen habe.
4: Der Pilot erzählt, er habe bereits am Boden gelegen, schwer durch Messerstiche des Co-Piloten verletzt. Ihm sei aber klar gewesen, dass das Flugzeug im Begriff war abzustürzen. Deshalb habe er sich trotz seiner Wunden und weiterer Attacken aufgerichtet und die Cockpit-Tür geöffnet. Passagiere kamen herein, überwältigten den Co-Piloten. Eine zufällig anwesende Ersatzcrew landete das Flugzeug schließlich sicher. Der Co-Pilot wurde festgenommen. Zu seinem Motiv sind nach wie vor viele Fragen offen. Israel spricht von einem versuchten islamistischen Anschlag. Onni Torau, Nachrichtenredaktion.
2: Hessens Ministerpräsident Rhein hat sich in die Debatte ums Stadtbild eingeschaltet. In einem Gastbeitrag fordert er, Städte und Gemeinden in Schuss zu bringen. Es dürfe keine Orte mehr geben, um die Familien, ältere Menschen oder Frauen abends lieber einen Bogen machen. Außerdem brauche es klare Regeln für Migration und Integration, sonst sei der soziale Frieden gefährdet, so Rhein.
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0: Und wir schauen jetzt mal auf die Temperaturen, wie es auf unseren schönen Inseln aussieht. Da haben wir ähnliche Temperaturen wie hier am Festland. Borkum und Justmelden 19 Grad und Baltrum immerhin 18 Grad. Es war ein freundlicher Nachmittag und so geht es auch in die Abendstunden. Sonnenschein hatten wir, ein paar Wolken im Wechsel, aber es war trocken und es wird auch heute Abend keinen Regen geben, bis zu 20 Grad, das waren die Höchstwerte heute. Der morgige Feiertag wird auch wieder freundlich und vor allem auch wieder trocken. Auch am Sonntag ändert sich wenig, auch da wechseln sich Sonne und Wolken ab bei bis zu 20 Grad.
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0: Das war ein ruhiger Nachmittag, bislang. Mir lag nichts vor, auch jetzt nicht. Sollten Sie noch etwas sehen, einen Stau, einen Blitzer oder eine Behinderung, dann rufen Sie mich gerne an. 04921 586 111, das ist die Radio Ostfriesland Hotline. Allen unterwegs wünsche ich eine gute Fahrt. Kommen Sie heil und sicher an Ihr Ziel.
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0: Und heute wieder live aus dem gläsernen Radio Ostfriesland Studio im Multi Ostfriesland Center in Leer. Wir starten in die letzte Stunde für den heutigen Nachmittag. Ich begleite Sie. Mein Name ist André Kaut und den ersten Titel, den ich jetzt für Sie habe in der letzten Stunde, kommt von Peter Kent und Luisa Fernandez. Give Love a Second Chance. Er hat nicht ganz geklappt bei den beiden. Sie waren ja auch mal privat verbandelt. Trotzdem schön, dass Sie mit dabei sind. Moin zusammen vorher. Bevor wir Give Love a Second Chance hören, sehe ich gerade, kommt noch Kim Wilde mit Cambodia. Na bitte.
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Luisa Ferdinandes und Peter Kent, Give Love a Second Chance bei Radio Friesland am Nachmittag. Wir haben schon viele, viele Veranstaltungstipps heute Nachmittag gehabt. Und was noch fehlt, ist natürlich der Sport. Und was da sportlich am Wochenende hier in Ostfriesland los ist, das erfahren Sie gegen 17.20 Uhr.

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1: Ja, der Sport am Wochenende bei Radio Ostfriesland. Wieder einiges los hier bei uns, was lohnenswert ist, sich auch anzuschauen. In der Zusammenfassung der Fußball-Regionalligist Kickers Emden erwartet am Samstag das Schlusslicht Todesfelde. In der Landesliga hat Papenburg Altenreute zu Gast und Pfäff zum Spiel zu Hause gegen den VfL Oldenburg. In der Bezirksliga lautet das Spitzenspiel Große Feen gegen Ihrhofe. Regionalligist BSV Kickers Emden findet immer besser ins Spiel und die Mannschaft scheint sich auch immer besser zu finden. Am Samstag ist Aufsteiger und Schlusslicht SV Todesfelde zu Gast. Der BSV sollte sich aber nicht von dem Tabellenplatz blenden lassen, denn in dieser Saison kann jeder jeden schlagen und eine Übermannschaft gibt es im Moment nicht. Bei konzentrierter Leistung seitens Kickers und den letzten Leistungen sollten die Punkte in Emden bleiben. Anstoß im Ostfrieslandstadion ist am Samstag um 18 Uhr. In der Landesliga erwartet bereits heute Abend Blau-Weiß Papenburg den SV Altenreute. Die Papenburger befinden sich im Aufwind und sollten als Sieger vom Platz gehen. Anstoß im Sportpark ist heute Abend um 19.30 Uhr. Der TuS Bezum hat am Sonntag den Tabellennachbarn VfL Oldenburg zu Gast. Die Oldenburger spielen bislang keine konstante Saison, sind aber ein eingespieltes Team. Ruft der TuS die bisher gezeigten Leistungen ab, dürfte ein Sieg herausspringen. Anschluss an der Olympiastraße ist am Sonntag um 15 Uhr. Der 12. Spieltag in der Bezirksliga startet am morgigen Samstag mit zwei Partien. Der SV Große Feen erwartet zum Spitzenspiel Concordia Ihrhofe, Anstoß 16 Uhr. Und die SF Lared FA Wiebelsum, den SV Ballinghausen, Anstoß hier 17.30 Uhr. Am Sonntag kommt es dann zu folgenden Begegnungen. SV Hage Germania Leer, Tora Westrauder Fentus Esens, Grün-Weiß Hirle FC Norden, TSV Ripetus, Mittels, Tussle, Hafe, Hofel, Eintracht, Ilo und Sportvereinigung Aurich TV Bunde. Alle Spiele beginnen um 15 Uhr. Blau-Weiß Borsum ist spielfrei. Handball dritte Liga. Der OHV Aurich erlebt bislang eine Horrorsaison. 5 Spiele, 5 Niederlagen und man steht am Tabellenende. Am Samstag geht es zum Nachbarschaftsduell nach Varel. Die Gastgeber stehen im gesicherten Mittelfeld und werden sich sicherlich keine Blöße geben wollen. Die Aurier hoffen darauf, dass bei der jungen Mannschaft endlich der Knoten platzt. Anwurf in Varel ist am Samstag um 19.30 Uhr. Und dann schließlich noch Boßeln. Die Boßler starten in die neue Saison. Am Samstag sind die Frauen und am Sonntag die Männer unterwegs.

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0: Ein Klassiker aus dem Jahr 1973, Elton John und sein Crocodile Rock Radio Friesland am Nachmittag. Jetzt mit dem Neuesten aus unserer Region mit Vollrat Jansen, 17 Uhr und 29, kurz vor halb sechs haben wir es jetzt.
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2: Mit Vollrat Jansen, guten Tag. Sturmflutsaison beginnt. Küstenschützer im Endspurt. Mit dem Beginn der Sturmflutsaison enden in diesen Tagen die letzten Arbeiten an Deichen und anderen Küstenschutzanlagen an der Nordseeküste. Das teilt der Landesbetrieb für Küstenschutz mit. Eine der größten Baustellen konnte zwischen Upplewart und Manslagt in der Krummhörn fristgerecht beendet werden. Dort wurde auf mehr als 4 Kilometern seit 2019 der Deich ausgebaut und erhöht. In Halesichel wurde die Schleusenanlage erhöht und neue Tore eingebaut. Verzögerungen gab es unter anderem bei der Instandsetzung des Deckwerks an der Westseite von Leihorn. Dort sollen die Arbeiten jetzt erst im nächsten Frühjahr starten. Insgesamt investierte das Land in diesem Jahr rund 86 Millionen Euro in den Küstenschutz. Weitere Meldungen aus Ostfriesland im Überblick. Frau fällt auf Betrügereien. Eine 57-Jährige aus Hesel ist um einen hohen Geldbetrag betrogen worden. Nach Angaben der Polizei hatte sie zunächst eine E-Mail angeblich von der Hausbank ihrer Mutter erhalten und die Zugangsdaten zum Online-Banking preisgegeben. Daraufhin rief ein falscher Bankmitarbeiter an und behauptete, es habe auf dem Konto ihrer 83 Jahre alten Mutter ungewöhnliche Überweisungen gegeben. Er setzte die Frau derart unter Druck, dass sie mehrere Transaktionen freigab. Der Schaden liegt bei rund 50.000 Euro. Die Polizei rät, bei solchen Anrufen einfach aufzulegen. Vergessenes Essen sorgt für Feuerwehreinsatz. Einen Schreck beim Einkaufen erlebte eine Frau aus Norden. Ein Nachbar rief an, weil in ihrer Wohnung ein Rauchmelder piepe und es ungewöhnlich rieche. Die Frau eilte nach Hause und traf gleichzeitig mit der alarmierten Feuerwehr ein. In der Küche der bereits verrauchten Wohnung fanden die Einsatzkräfte auf dem eingeschalteten Herd einen Topf mit angebrannten Kartoffeln vor. Der Inhalt wurde abgelöscht und die Wohnung belüftet. Größerer Schaden entstand nicht. Neues aus Ostfriesland, da fahren Sie immer zuerst bei uns.
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0: Ja, letztmalig in dieser Sendung zum Wetter und die ostfriesischen Inseln sind jetzt im Visier mit den Temperaturen. 19 Grad sind es auf Borkum, 19 Grad auf Jüst und Baltrum 18 Grad. Wir hatten heute einen freundlichen Sommernachmittag, hätte ich fast gesagt, Spätsommer natürlich, Spätsommernachmittag, es war richtig schön. Sonnenschein und Wolken im Wechsel, keinen Regen und so geht es auch in die Abendstunden. 20 Grad, das waren heute die Höchstwerte. Der Feiertag am morgigen Samstag wird dann auch wieder freundlich und vor allem wird es dann auch trocken bleiben. Und am Sonntag ändert sich wenig. Auch da wechseln sich Sonne und Wolken ab bei Temperaturen um bis zu 20 Grad.
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0: Ja, das war ein ruhiger Nachmittag, haben wir lange nicht mehr gehabt. Keine Staus, keine Blitzer, keine Behinderungen. Sollen Sie noch etwas sehen, dann rufen Sie mich natürlich gerne an. 04921 586 111. Das ist die Radio Ostfriesland Hotline. Allen unterwegs eine gute Fahrt. Kommen Sie heil und sicher an Ihr Ziel. Hier ist Radio Ostfriesland am Nachmittag. Wir starten in die letzte halbe Stunde. Ich bin André Kaut. Freue mich, dass Sie mit dabei sind. Moin zusammen.

Donna Summer und Bad Girls bei Radio Friesland am Nachmittag. So, zum letzten Veranstaltungstipp für heute Nachmittag. Am Sonntag übertragen wir Ihnen bei Radio Friesland wieder einen Gottesdienst direkt zu Ihnen nach Hause. Dieses Mal kommt er aus der evangelisch-freikirchlichen Gemeinde Westoverledingen. Ein Gottesdienst zum Erntedank. Die Übertragung beginnt übermorgen um 10 Uhr vormittags. 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Ich wünsche Ihnen einen tollen Weg Richtung Wochenende. 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

Sommertitel von den Hollies aus dem Jahr 1969, Sorry Susan. Ja, und damit geht dann auch so langsam, aber sicher unsere heutige Sendung dem Ende entgegen. Das war der Nachmittag für diese Woche bei Radio Ostfriesland. Hier nach den 18 Uhr Nachrichten beginnt dann das offene Bürgerprogramm. 18.03 Uhr der Radio Ostfriesland Musikmix, um 19.03 Uhr Radio Total, 20.03 Uhr folgt die Sendung Reach Out und ab 21 Uhr dann der Radio Ostfriesland Musikmix. Am kommenden Montag ab 15 Uhr steht wieder mein Kollege Tommy Bollmann auf der Matte und ist für Sie am Nachmittag da. Wir können uns hier wieder hören am kommenden Freitag. Mein Name ist André Kaut, ich bedanke mich ganz, ganz herzlich für Ihr Interesse am heutigen Nachmittag, wünsche Ihnen noch einen schönen Freitagabend, einen schönen Feiertag morgen, schönes Wochenende und sagt Tschüss, bis zum nächsten Mal.

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1: Ich bin Dirk Zeitler. Wegen steigender Kraftstoffpreise wollen die G7-Staaten mehr Öl auf den Markt bringen. In einem gemeinsamen Schreiben fordern sie, 100 Millionen Barrel Rohöl über 4 Monate freizugeben. Die G7 berieten sich zuvor in einer Videoschalte, an der auch Bundeskanzler Merz teilnahm. Zum 4. Mal in nur 6 Jahren hat die Warenhauskette Galeria heute Insolvenz angemeldet. Die 12.000 Beschäftigten stehen vor einer völlig ungewissen Zukunft, kritisierte Verdi-Handelsvorständin Silke Zimmer. Sie spricht von haarsträubenden Managementfehlern.
2: Die Warenhauskette habe nicht mal Gründe für die Insolvenz angegeben, ereifert sich Zimmer. Nachhaltige Investitionen, die die Zukunft der Standorte sichern, habe es in den letzten Jahren jedenfalls nicht gegeben. Die Beschäftigten bräuchten einen Plan und keine Nebelkerzen. Experten sind sich aber sicher, Galeria könnte auch diese Insolvenz und vielleicht noch eine weitere überstehen, mit weniger Filialen und dem richtigen Eigentümer. Tanja Wagner, Nachrichtenredaktion.
1: Ein Herbststurm und starke Regenfälle halten Kreta und zahlreiche Inseln der Ägäis in Atem. Auf Rhodos wurde eine 58-jährige deutsche Touristin von einem Blitz getroffen und getötet. Ihr Ehemann wurde leicht verletzt.
3: Das Unwetter hat vielen Touristen auf Kreta den Urlaub vermiest. In Rethymno fielen innerhalb von weniger als 24 Stunden 360 Liter Regen pro Quadratmeter. An der Küste wurden Autos ins Meer gespült, Brücken und Straßen zerstört. Die meisten Fähren bleiben heute in den Häfen. In der Ägäis werden Windböen von bis zu 100 Kilometern pro Stunde gemessen. Erst am Montag wird wieder sommerliches Wetter erwartet, sagen Meteorologen. Aus Athen, Takis Zafos.
1: Das Bürgerfest zum Tag der Deutschen Einheit hat begonnen mit einem symbolischen Raketenstart. Ein 17 Meter hoher Nachbau der Ariane-Trägerrakete wurde dabei in den Himmel geschossen. Das war für mich eine Überraschung, sagte Bundesratspräsident und Bremens Regierungschef Bovenschulte. 3 Tage lang wird gefeiert. Bis zu 450.000 Besucherinnen und Besucher werden erwartet.
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1: Zum Wetter, die aktuelle Vorhersage des Deutschen Wetterdienstes. Nachts zunächst vom Süden bis in den Osten teils wolkig, teils gering bewölkt. Später dort, wie auch im Rest des Landes, nur wenige Wolken, aber gebietsweise dichter Nebel. Tiefstwerte 13 bis 6 Grad. Morgen nach Nebelauflösung meist heiter, nur gebietsweise wolkig und zumeist trocken. Allenfalls über den Alpen und im Südwesten sind einzelne Gewitter nicht ausgeschlossen. Höchstwerte 17 bis 24 Grad.
0: Das waren die Nachrichten.
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1: Ich bin Dirk Zeitler. Die G7-Staaten wie Deutschland, Frankreich und USA dringen angesichts der steigenden Kraftstoffpreise auf Nutzung von Ölreserven. Ab sofort und über 4 Monate sollen 100 Millionen Barrel Rohöl der im März beschlossenen Freigabe tatsächlich freigegeben werden. Darauf verständigten sich die 7 Industrienationen.
2: Damit ist ein von Präsident Trump angedrohter Diesel-Exportstopp erstmal vom Tisch. Nach dem Nahen Osten sind die USA nämlich Europas wichtigster Lieferant von Diesel. Nun soll die Freigabe der Reserven mit der Internationalen Energieagentur IEA abgestimmt werden, um möglicherweise zusätzliche Dieselfreigaben zu prüfen. Die endgültige Entscheidung liegt bei der Energieagentur. Die IEA-Länder haben seit den 70er Jahren erst 6-mal gemeinsam Reserven angezapft. Aus den USA Tina Eck.
1: 3 neue Exzellenzuniversitäten, das ist die gute Nachricht für Freiburg, Jena und Köln. Dazu kommen 2 Hochschulverbünde, einer im Rhein-Main-Gebiet mit Darmstadt, Mainz und Frankfurt, einer im Ruhrgebiet mit Dortmund und Bochum. Einzelunis bekommen bis zu 15 Millionen Euro jährlich, Verbünde bis zu 28 Millionen. Ab nächstem Jahr stellen Bund und Länder insgesamt 747 Millionen Euro für die Exzellenzstrategie bereit. Mit einem symbolischen Raketenstart ist das zentrale Bürgerfest zum Tag der Deutschen Einheit in Bremen eröffnet worden. Bei strahlendem Sonnenschein zählten die Besucherinnen und Besucher gemeinsam einen Countdown herunter. Bis Sonntag sind mehr als 700 Veranstaltungen geplant.
3: Erwartet werden rund 400.000 Besucherinnen und Besucher. In der Innenstadt und am Weserufer gibt es kostenlose Konzerte, Diskussionen, Führungen und Ausstellungen. Auch Bundesrat, Bundestag, Bundesregierung und Bundesverfassungsgericht stellen ihre Arbeit vor. Das Motto der Feierlichkeiten lautet: Viele Stärken, ein Land. Zum offiziellen Festakt am Samstag werden unter anderem Bundespräsident Frank-Walter Steinmeier, Bundeskanzler Friedrich Merz und Bundestagspräsidentin Julia Klöckner erwartet. Thomas Bleskin, Nachrichtenredaktion.
1: Ein schwerer Herbststurm trifft Griechenland mit tödlichen Folgen. Auf Rhodos hat ein Blitz eine 58-jährige deutsche Touristin getötet. Ihr Mann ist leicht verletzt. Auf Kreta ist ein Hirte in den Fluten ertrunken, so die örtliche Feuerwehr. Der Zivilschutz warnt vor weiteren Überschwemmungen und Erdrutschen.
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1: Zum Wetter, die aktuelle Vorhersage des Deutschen Wetterdienstes. Nachts zunächst vom Süden bis in den Osten teils wolkig, teils gering bewölkt. Später dort, wie auch im Rest des Landes, nur wenige Wolken, aber gebietsweise dichter Nebel. Tiefstwerte 13 bis 6 Grad. Morgen nach Nebelauflösung meist heiter, nur gebietsweise wolkig und zumeist trocken. Allenfalls über den Alpen und im Südwesten sind einzelne Gewitter nicht ausgeschlossen. Höchstwerte 17 bis 24 Grad.
0: Das waren die Nachrichten.
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6: Tüdüt, da sind wir. Hier ist Radio Total, hat die nette Stimme gerade schon gesagt, hier bei Radio Ostfriesland. Mein Name ist und war immer schon Dennis Klemann und ich bin für den Inhalt dieser Sendung verantwortlich. Und dieses Mal auch mit dabei, mal wieder, unser Hermi.
7: Moin, mein Name.
6: So schön gesagt. Sag mal, ich habe mich immer schon gefragt, wo setzt sich Hermi denn zusammen? Warum heißt er nicht Hermi? Das war eigentlich anders, oder nicht?
7: Eigentlich Jan Hermann, aber Hermi war halt kurz, knapp, knackig.
6: Ja, so. Also kann man mich ja hier abkürzen? Nö, eigentlich nicht, ne? Ja, der Moderator. Vom Mikrofon, genau. So, das ist ja 2.10.26 und die nächste Radio-Total-Sendung, ich sage schon mal jetzt vorweg, ist der 30.10. Also 2-mal in diesem Monat gibt es hier Radio-Total auf die Ohren. Auch um 19 Uhr zur besten Sendezeit, wenn kein Fußball läuft. Wenn Fußball läuft, dann hören die kein Radio, dann gucken sie Fußball. Aber das haben wir zum Glück gehabt, deswegen hören wir jetzt Radio. Und wir fangen mal direkt an und wieder bunt gemischt hier alles dabei. Und der Start für euer Wochenende fängt jetzt in diesem Moment an. Wir fangen also mit dem ersten Titel an. Und zwar ist das WhatsApp. Ganz geiles Ding. Ist zwar KI, hört man auch schon ein bisschen, aber hört sich gut an eigentlich. Hier kommt's mal an, da ist er eben.
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Das war Rhea Garvey mit White Love aus dem Jahr 2012. Im Radio wurde es zum Tod gedrückt. Jetzt hört man es gar nicht mehr. Aber hier bei Radio Total hört man es nochmal.

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1: Ja, da sind wir. Und jetzt kommt das Lied, was wir alle gebraucht haben für dieses Wochenende. Pump ab das Bier. Aus dem Jahr, muss ich mal gucken hier, das war 2000... Nee, Quatsch, das war hier 1990.
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So, wir können nicht nur das Bier abpumpen wie diesem Lied hier, sondern wir können uns auch schreiben über facebook.com/radiototalausfriesland. Das ist ganz einfach. Einfach Facebook aufrufen und uns da suchen. Das ist ein rotes Logo, das sind wir. Können uns schreiben, Musikwunsch, Gruß oder sonstiges. Oder ja, was ihr sonst noch so vorhabt heute. So, wir gehen weiter ins Bierzelt. Da wartet der Bierzelt-Sanitäter bei uns. Aber ist ja sowieso Oktoberfest, ne? Weiß ich nicht, in Bayern? Ja. Ne? Gibt's da nicht noch irgendwie was? Frühlingsfest? Nee. Was haben wir noch irgendwie? Oktoberfest gibt's ja noch und noch was anderes. Fällt mir da wieder ein.

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1: Ja, genug Bier getrunken, glaube ich. Oder vielleicht kommt später nochmal was dazu, man weiß es nicht. Hier ist Radio Total, Radio Friesland, wisst ihr Bescheid, 19 Uhr jeden vierten Freitag im Monat. Ja, der nächste ist der 30.10. Also wieder einmal in diesem Monat. Schön, ne? Das ist doch toll, ne?
2: Dieses Pult ist zu niedrig.
1: Ja, das wollte ich auch sagen, ne? So viel zu niedrig hier. So, wir kommen zu den kuriosen Feiertagen, die wir am diesem 2. Oktober vorfinden. Und zwar fangen wir mal mit dem ersten an hier. Das ist der bundesweite Tag des Obstbrandes in Deutschland. Da sind wir schon wieder beim Thema Alkohol. dann gibt es noch einen Tag der Reinigungskräfte. Ganz besonders in den USA sehr gefragt. Ne? Da müssen wir mal sauber machen hier. Übrigens hier eigentlich auch jetzt gerade alles voll mit Flaschen. Weiß ich auch nicht, woher das kommt. Das ist kurios hier. Das ist ein ganz kurioser Feiertag heute. So, dann gibt es hier noch Tag des Lächels. World Smile Day. Lächelst du auch öfter mal, Hermi? Wie sieht es bei dir aus?
3: Gelegentlich mit den Mundwinkeln nach unten.
1: Also muss man einen Handstand machen, damit das wie ein Lächeln aussieht, kann man sagen.
3: Kannst auch ein Foto machen und umdrehen.
1: Ey, das ist auch eine Idee. Also falls ihr jemanden habt, der auf eurem Foto nicht lächelt, aber umdreht das Bild, dann lacht er wieder.
3: Körperliche Anstrengung und so.
1: Ja, genau. kann man bei der Arbeit anwenden. Ne? Da haben die es ja auch so mit Anstrengung. So, jetzt pass auf. Der nächste ist auch geil. Gib deinem Auto einen Namentag. National Name Your Car Day in den USA. Hat dein Auto auch einen Namen?
3: Die ist auch noch Rolack da, oder?
1: Ich glaub Diesel und Benzin, das ist am günstigsten da drüben. Ne? So, wir machen mal ein ganz kurz weiter hier. Und zwar haben wir noch was hier. Und zwar jetzt folgt die Radio Total Selbsthilfe. Wir helfen in jeder Lebenslage. Und zwar heute Sprüche, mit denen man einer Person indirekt sagt, dass man sie nicht mag oder dessen Intelligenz und Aussehen stark in Frage stellt. Pass auf, Hermi, jetzt kommen sie. Ich beneide Menschen, die dich nicht kennen. Das ist auch gut. So, und da kommt noch ein hier. Ich wusste, der Tag wird hässlich, aber mit dir habe ich nicht gerechnet. So, pass auf, nächsten hier. Der ist mein Favorit momentan, ey. Mit dem, was du nicht weißt, könnte man zwei andere blöd machen. Ist ja schon wieder so stumpf, das ist schon wieder lustig, ne? Ich warte auf das Publikum, was lacht hier. Da sind sie, ja. Das ist wie bei der Sitcom, ne? Immer wenn es nicht lustig ist, dann fangen die an zu lachen. Ne?
3: Das ist genauso, ne? Wenn du mit anpackst, ist es genauso, als wenn zwei loslassen.
1: Ja, genau so. So, da habe ich noch was Lustiges gefunden, und zwar im Internet, hier auf einer Kleinanzeigen. Ja, ich kann so sagen, Kleinanzeigen. So heißt das halt da. Da wird ein E-Roller verkauft in Siegen für 2,6 Mille, also 2.600 Euro. Und die Beschreibung finde ich ganz geil. Da steht nämlich erstmal diese ganzen Fahrdaten drin, bla bla, schnell, hast du nicht gesehen. Da steht, aufgrund der steigenden Spritpreise kann sich der Preis für diesen Elektroroller bei einer weiteren Erhöhung der Spritpreise dementsprechend verändern. Wer Interesse hat, kann daher gerne noch vom aktuell angebotenen Preis profitieren. Also, ja gut, wenn ich jetzt aufs reinstelle, die aktuellen Strompreise, ja, meine Kreissäge, die ist jetzt heute günstig, morgen nicht mehr, weil morgen sind es 40 Cent pro kW.
3: Hast du schon wieder eine?
1: Nee, tatsächlich, weil hatte ich gerade so im Gedanken. Also wie gesagt, zuschlagen, bevor es wieder teuer wird, dann wird das, der E-Roller wird dann auch teurer. Ja, so viel dazu. Machen wir es nochmal in Musik hier. Haben wir was auch? Ja, tatsächlich, hier, da kommt die Maus.
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1: Also das habe ich auch noch nicht gehört. Nicht mal bei der Sendung der Maus, ey. Dass was teurer wird, nur weil irgendwas anderes teuer wird. Kann man das hier auch mal machen. Das machen wir demnächst auch, ne? Bei kleinen Zahlen was reinstellen hier.
3: Hast du das mitgekriegt mit der Zuckersteuer?
1: Nee.
3: Das ist gecancelt worden erstmal.
1: Vorher. Ja. Ja.
4: Okay.
1: Ja. Ganz. Also auch auf diese zuckerfreien Getränke.
3: Vorerst, ja.
1: Okay.

0: Du, sag mal, Hermi, es ist ja bei Liedern immer so, die müssen ja nicht immer Sinn machen. Ne? Zum Beispiel, hier kommt die Maus, macht ja ein bisschen Sinn. Ist ja so auch ein Quatschlied. Ne? Und es gibt so einen Titel, der heißt, der Fahrstuhl nach oben ist besetzt, sie müssen warten. Ist kein Scheiß, kommt jetzt gleich.
1: Ach, warte.
0: Ja, wirklich. Haben wir einen Fahrstuhl? Nee, haben wir nicht, aber gleich.

0: Das gibt's doch nicht.
1: Nein, doch.
0: Das ist ja Wahnsinn, ne?
1: Wow!
0: Ja, nee, das so viel dazu, nicht? Ich kenne das so ähnlich. Ich kenne auch so ein Lied, das handelt von, das WC ist besetzt, die müssen warten.

0: So, das war God is a Girl von W&W Grove Coverage hier bei Radio Total. Nächster Song ist angeboten von Hermi, der sitzt neben mir, falls du es nicht wisst. Der ist er einfach. Guckt zu, was ich hier mache. Der ist angeboten von ihm hier und der heißt L'amour toujours pan-European Song. Und ihr könnt euch auch was wünschen über unsere Facebook-Seite Radio Total aus Riesland. Seid ihr auch mit dem Programm drin, ja?
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0: Hört sich ganz normal an noch, aber vielleicht anders, ne? Sag mal du, wo sind wir hier eigentlich?
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0: So, meine Damen und Herren, wir haben es Halbzeit hier bei Radio Total und das bedeutet eigentlich gar nichts. Es ist einfach nur die Halbzeit. Aber ja, nach dieser Stunde geht es dann weiter mit anderen klänglichen Errungenschaften, die wir so in unser Gehörgang reinbuttern können. Es gibt übrigens ein Gewinnspiel. Das letzte Mal gab es eine Tasse zu gewinnen. Hat sich keiner drauf gemeldet. Deswegen machen wir den Aufruf nochmal. Nee, Quatsch. Wer hat denn, Moment, da hat ja noch jemand gewonnen. Moment, wer hat denn gewonnen? Moment, wir gucken mal. Gewonnen hat die Radio Total Tasse keiner. Tja, so ist das halt. Deswegen machen wir nochmal den Aufruf. Ihr müsst nichts weiter tun, um diese Radio Total Tasse zu gewinnen. 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Da kriegt ihr eine exklusive Radio Total Tasse. Die hat keiner, die hat nicht mal ich habe die. Und wenn ich die nicht habe, dann heißt das schon was.
1: Auf jeden Fall. Falls man nicht eine Tasse im Schrank hat,
0: hast du auf jeden Fall eine. Das war es noch gerade nochmal. Irgendwie was von, ne? Dieser eine Spruch, ne? Was war da nochmal? Hier gucken. Genau. Mit dem, was du nicht weißt, können zwei andere blöd werden, ne? Genau. So, weiter geht's. Sonst rennt uns die Zeit davon. Wir haben ein bisschen was vor mit euch hier. Meine Herren, ist ja was. 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
2: Das ist übrigens ein Remix von der CD, die ich bekommen habe. Da war ich irgendwie 3 oder so. Es war Quietschhähnchen von Cosmix. Ja, lange ist es her. 90er Jahre, 95 glaube ich. Und das Ganze ist neu aufgemixt aus dem Jahr 2013 von Kai Delay Eier Planscherei Bootleg. War ein Name.

0: Damen und Herren, das war Quietschhähnchen im 2K13 Remix. Ja, okay, ist egal. Ich habe hier übrigens was bekommen, Hermi. Das ist von meinen Arbeitskollegen. Das ist ein Soundboard. Kennst du das?
1: Nicht so wirklich.
0: Noch nicht gesehen? Nein? Okay. Ich gebe mal kurz ein. Ich drück mal ein Knöpfchen. Das Gute ist, wenn du eine Frau hinterher pfeifen willst, brauchst du es gleich selber machen. Du kannst es hier drücken einfach. Siehst du?
1: Das hört sich eher so an, als wenn mein Hund wiederkommen soll.
0: Ja. Oder das Baby schreit, ne? Ja, wir schreien nicht, wir hören uns Hold On an hier. Hermi, hier noch nicht in der Sendung furzen, das gibt's doch nicht, ja?

0: So, wir schauen mal ganz kurz zu Manfred und Herbert, unserer kleinen Comedy-Reihe hier bei Radio Total. Und die haben eine Weisheit, der müssen wir jetzt nachgehen, ja?
1: Manfred und Herbert.
2: Manfred, jo, was ist Lauchsuppe ohne L? Sag an, auch Suppe. Ha!
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0: Das waren die 90er bei Radio Total. Hier 1-2 Polizei von Modo aus dem Jahr 95. Und das kann man fast mitsingen, wenn man den Text gut kennt. Den nächsten, den kann jeder mitsingen. Das ist nämlich Tequila von The Champs aus dem Jahr 56. Nee, Quatsch, 58. Kannst du den auch mitsingen?
1: Ja.
0: Oh, ich auch. Schön, ne? Ich vergesse das immer. Wo sind wir eigentlich hier?
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0: Ich vergesse das immer wieder.

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2: Ja, so meine Damen und Herren, das soll's fast wieder gewesen sein. Das war ja eine Stunde Radio Total um 19 Uhr, alle vier Wochen neu bei Radios Friesland. Der nächste Termin ist am 30.10.26, also auch wieder ein diesen Monat hier tatsächlich. Also zwei Radio Total-Sendungen in einem Monat. Das ist ja schon, ist ja gewaltig hier, ne? Das ist Wahnsinn, ne? Ja, herrlich, ne? Ja, wenn man was gewonnen hat. 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Nur Gewinnspiel schreiben unter irgendeinem Beitrag oder uns per privater Nachricht. Dann seid ihr im Lostopf mit dabei, wird ausgelost in der nächsten Sendung. Wenn das wieder niemand gewinnt, dann ist das sowieso ein Wanderpokal, da geht dann immer zur nächsten Sendung weiter. Ist ganz einfach eigentlich. So, nochmal das Rechtliche. Mein Name ist und war Dennis Klemann. Ich bin für den Inhalt dieser Sendung verantwortlich. Wenn ihr mit dabei sein wollt, wie gesagt, das nächste Mal, ganz einfach bei unserer Facebook-Seite schreiben, Radio Total Ostfriesland. Eintippen da oben und dann findet ihr uns. Rotes Logo ist das und dann seid ihr mit am Start. So, so sieht's aus. Und hast du noch was zu sagen? Willst du jemanden grüßen irgendwie?
3: Spontan gerade nicht.
2: Ich grüße mich selber und ich grüße dich. So, genau, jetzt haben wir es hinter uns. Wir machen weiter mit dem nächsten Titel, den letzten, und dann sind wir raus, dann kommen die Radio Friesland Nachrichten und ich will gar nicht lange um den heißen Ball rumschnacken. Hier geht's los. Bertha Burning in Am Erb Lumix Remix von Midnight Oil. Meine Herren, immer die langen Namen, ne? Verrückt. Auf jeden Fall, tschüss, bye-bye, bis zum nächsten Mal. Lass es krachen, Wochenende startet und wir gehen raus. Tschüss, bye-bye, bis zum nächsten Mal.
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1: Ich bin Dirk Zeitler. Die G7-Staaten wollen die stark steigenden Kraftstoffpreise bekämpfen. Dafür fordern sie die Freigabe von 100 Millionen Barrel Rohöl und Diesel aus strategischen Notreserven über einen Zeitraum von 4 Monaten, koordiniert durch die Internationale Energieagentur IEA. Zuvor hatten sich die G7 in einer Videoschalte beraten. Auch Bundeskanzler Merz nahm daran teil. Die bislang letzte Insolvenz liegt erst gut 2,5 Jahre zurück. Nun ist die Warenhauskette Galeria schon wieder pleite.
2: Experten glauben, dass Galeria durchaus noch eine Zukunft haben könnte. Allerdings müssten dazu noch mal Dutzende Filialen geschlossen werden und ein Eigentümer her, der nicht nur kurzfristige finanzielle Interessen verfolgt. Auch müsste das Konzept auf den Kopf gestellt werden. Verdi spricht von haarsträubenden Managementfehlern. Die rund 12.000 Beschäftigten müssen unterdessen nicht nur um ihre Zukunft bangen, sondern auch ihren nächsten Gehaltscheck. Denn weil die Warenhauskette wegen der letzten Pleite vor 2 Jahren noch unter Beobachtung steht, ist nicht klar, ob erneut Insolvenzgeld gezahlt wird. Tanja Wagner, Nachrichtenredaktion.
1: Ein Herbststurm und starke Regenfälle halten Kreta und zahlreiche Inseln der Ägäis in Atem. Auf Rhodos wurde eine 58-jährige deutsche Touristin von einem Blitz getroffen und getötet. Ihr Ehemann ist leicht verletzt.
3: Das Unwetter hat vielen Touristen auf Kreta den Urlaub vermiest. In Rethymno fielen innerhalb von weniger als 24 Stunden 360 Liter Regen pro Quadratmeter. An der Küste wurden Autos ins Meer gespült, Brücken und Straßen zerstört. Die meisten Fähren bleiben heute in den Häfen. In der Ägäis werden Windböen von bis zu 100 Kilometern pro Stunde gemessen. Erst am Montag wird wieder sommerliches Wetter erwartet, sagen Meteorologen. Aus Athen, Takis Zafos.
1: Zum Sport. Serge Gnabry ist raus. Der 31-Jährige reist nicht mehr zur Nations League nach Griechenland. Er hat das Teamquartier bereits verlassen und ist nach München zurückgekehrt. Das teilte der DFB mit. Auf dem rechten Flügel könnte stattdessen am Sonntag in Thessaloniki sein Vereinskollege Lennart Kahl beginnen.
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1: Zum Wetter, die aktuelle Vorhersage des Deutschen Wetterdienstes. Nachts zunächst vom Süden bis in den Osten teils wolkig, teils gering bewölkt. Später dort, wie auch im Rest des Landes, nur wenige Wolken, aber gebietsweise dichter Nebel. Tiefstwerte 13 bis 6 Grad. Morgen nach Nebelauflösung meist heiter, nur gebietsweise wolkig und zumeist trocken. Allenfalls über den Alpen und im Südwesten sind einzelne Gewitter nicht ausgeschlossen. Höchstwerte 17 bis 24 Grad.
0: Das waren die Nachrichten.
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5: Hallihallo, Freunde Nacht, willkommen zu einer weiteren Ausgabe von Reach Out, Techno in the Mix, hier auf den Wellen von Radio Ostfriesland. Ja, wir haben den, wir haben schon Oktober, liebe Leute, es ist der 2. Morgen ist Feiertag, aber leider haben wir da nichts von, weil es ist Wochenende. Bedeutet, wir haben heute Freitag und Freitag ist Zeit für Reach Out, Techno in the Mix, hier auf den Wellen von Radio Ostfriesland. Und wenn ihr euch jetzt fragt, wer ist der Mann, der sich permanent wiederholt dort im Radio? Es ist The Wafer, alias Thorsten Schmidt, seines Zeichens auch verantwortlich für den Inhalt dieser Sendung. Heute mal ganz alleine, ohne irgendwelche Unterstützung, weil alle sind irgendwie krank, egal. Jetzt dranbleiben, noch eine Stunde gibt es hier einen Feinmix von RKT, Soul Therapy. Viel Spaß!

Tja, schade, schade, Freunde Nacht, das war's auch schon wieder hier auf den Wellen von Radio Ostfriesland. Eine Stunde Reach Out ist schon wieder Geschichte, aber ärgert euch nicht. Die nächste Sendung gibt's dann wieder am 30. Oktober. Da werden wir wahrscheinlich ein kleines Halloween-Special machen. Mal gucken, wir schauen mal. Aber bis dahin verabschiedet sich The Way Far Alias Thorsten Schmidt seines Zeichens auch verantwortlich für den Inhalt dieser Sendung. Wünsche euch noch ein schönes Wochenende. Gehabt euch wohl. Stay tuned und tschüss.

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1: Ich bin Dirk Zeitler. Die G7-Staaten wie Deutschland, Frankreich und die USA dringen angesichts der steigenden Kraftstoffpreise auf eine Nutzung von Ölreserven. Ab sofort und über 4 Monate sollen 100 Millionen Barrel Rohöl und Diesel freigegeben werden, heißt es in einem gemeinsamen Schreiben der 7 Industrienationen.
2: Damit ist ein von Präsident Trump angedrohter Diesel-Exportstopp erstmal vom Tisch. Nach dem Nahen Osten sind die USA nämlich Europas wichtigster Lieferant von Diesel. Nun soll die Freigabe der Reserven mit der Internationalen Energieagentur IEA abgestimmt werden, um möglicherweise zusätzliche Dieselfreigaben zu prüfen. Die endgültige Entscheidung liegt bei der Energieagentur. Die IEA-Länder haben seit den 70er Jahren erst 6-mal gemeinsam Reserven angezapft. Aus den USA Tina Eck.
1: Der Bundesrechnungshof schlägt Alarm. Die Rentenzahlungen werden den Bundeshaushalt immer stärker belasten. Schon nach heutiger Gesetzeslage müsse die Bundesregierung im Jahr 2040 voraussichtlich 36,7% aller Steuereinnahmen an die Rentenkasse überweisen, warnt der Rechnungshof in einem Bericht an den Haushaltsausschuss. Derzeit liege die Quote bei rund 29%. Zum 4. Mal in nur 6 Jahren hat die Warenhauskette Galeria heute Insolvenz angemeldet. Die 12.000 Beschäftigten stehen vor einer völlig ungewissen Zukunft, kritisiert Verdi-Handelsvorständin Silke Zimmer.
3: Die Warenhauskette habe nicht mal Gründe für die Insolvenz angegeben, ereifert sich Zimmer. Nachhaltige Investitionen, die die Zukunft der Standorte sichern, habe es in den letzten Jahren jedenfalls nicht gegeben. Die Beschäftigten bräuchten einen Plan und keine Nebelkerzen. Experten sind sich aber sicher, Galeria könnte auch diese Insolvenz und vielleicht noch eine weitere überstehen, mit weniger Filialen und dem richtigen Eigentümer. Auch brauche es ein neues Konzept mit Drittpartnern, wo Käufer nicht nur shoppen, sondern sich wohlfühlen und etwas erleben könnten. Tanja Wagner, Nachrichtenredaktion.
1: Ein schwerer Herbststurm trifft Griechenland mit tödlichen Folgen. Auf Rhodos hat ein Blitz eine 58-jährige deutsche Touristin getötet. Ihr Mann ist leicht verletzt. Auf Kreta ist ein Hirte in den Fluten ertrunken, so die örtliche Feuerwehr. Der Zivilschutz warnt vor weiteren Überschwemmungen und Erdrutschen.
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1: Zum Wetter, die aktuelle Vorhersage des Deutschen Wetterdienstes. Nachts zunächst vom Süden bis in den Osten teils wolkig, teils gering bewölkt. Später dort, wie auch im Rest des Landes, nur wenige Wolken, aber gebietsweise dichter Nebel. Tiefstwerte 13 bis 6 Grad. Morgen nach Nebelauflösung meist heiter, nur gebietsweise wolkig und zumeist trocken. Allenfalls über den Alpen und im Südwesten sind einzelne Gewitter nicht ausgeschlossen. Höchstwerte 17 bis 24 Grad.
0: Das waren die Nachrichten.
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1: Ich bin Uli Reitinger. Die angestrebte Freigabe von Ölvorräten durch die G7-Staaten stellt kein Risiko für die Energieversorgung dar, sagt Wirtschaftsministerin Katharina Reiche. Über 4 Monate werden 100 Millionen Barrel mobilisiert mit einer erheblichen Dieselfreigabe bereits in den ersten 20 Tagen. Dabei bleibe jederzeit ausreichend Reserve zur Sicherung der Versorgung im System, sagte Reiche. Die G7-Staaten Deutschland, Frankreich, Großbritannien, Italien, die USA, Japan und Kanada hatten sich auf den Schritt verständigt. Die Warenhauskette Galeria ist schon wieder pleite. Dabei liegt die letzte Insolvenz erst gut 2,5 Jahre zurück. Ob die Beschäftigten Insolvenzgeld erhalten, ist unklar. Es gibt Kritik, aber auch Hoffnung.
2: Experten glauben, dass Galeria durchaus noch eine Zukunft haben könnte. Allerdings müssten dazu noch mal Dutzende Filialen geschlossen werden und ein Eigentümer her, der nicht nur kurzfristige finanzielle Interessen verfolgt. Auch müsste das Konzept auf den Kopf gestellt werden. Die rund 12.000 Beschäftigten müssen unterdessen nicht nur um ihre Zukunft bangen, sondern auch ihren nächsten Gehaltscheck. Denn weil die Warenhauskette wegen der letzten Pleite vor 2 Jahren noch unter Beobachtung steht, ist nicht klar, ob erneut Insolvenzgeld gezahlt wird. Tanja Wagner, Nachrichtenredaktion.
1: Auch im September hatte jeder 2. Fernzug der Deutschen Bahn Verspätung. Die Pünktlichkeitsquote lag im Fernverkehr im vergangenen Monat bei nur 52,4%. Das war der zweitschlechteste Monatswert im laufenden Jahr.
3: Vor allem der schlechte Zustand vieler Strecken bremst die Bahn weiter aus. Zwischen Berlin und Wolfsburg etwa mussten die ICEs deshalb oft langsamer fahren. Der Abschnitt ist Teil der Strecke Hannover-Berlin, der jetzt gesperrt ist und bis Dezember 2027 saniert werden soll. Als unpünktlich gilt ein Zug, wenn er mindestens 6 Minuten zu spät ankommt. Bahnchefin Paller hatte für dieses Jahr ein Pünktlichkeitsziel von mindestens 60% im Fernverkehr ausgegeben. Schon jetzt scheint aber klar, dass daraus wohl nichts wird. Thomas Bock, Nachrichtenredaktion.
1: Mit einem symbolischen Raketenstart ist das Bürgerfest zum Tag der Deutschen Einheit in Bremen eröffnet worden. Bei strahlendem Sonnenschein zählten die Besucherinnen und Besucher gemeinsam einen Countdown runter. Dann sah es kurz danach aus, als ob ein 17 Meter hoher Nachbau der Ariane-Trägerrakete wirklich abheben würde. 3 Tage lang wird gefeiert, bis zu 450.000 Menschen werden erwartet.
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1: Das Wetter, die aktuelle Vorhersage des Deutschen Wetterdienstes. In der Nacht herrscht verbreitet dichterer Nebel. Es bleibt trocken, die Luft kühlt sich ab auf 6 bis 13 Grad. Morgen dauert es vielerorts ziemlich lange, bis sich der zähe Nebel aufgelöst hat. Danach wird es meistens ein sehr schöner Samstag. Es bleibt trocken, wenn es auch hier und da ein paar dichtere Wolken gibt und die mal durchziehen. Die Höchstwerte liegen morgen bei 20 bis 24 Grad. An den Küsten wird es nicht wärmer als 17 Grad.
0: Das waren die Nachrichten.

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1: Ich bin Uli Reitinger. Die G7-Staaten, Deutschland, Frankreich, Großbritannien, Italien, die USA, Japan und Kanada, dringen wegen der steigenden Kraftstoffpreise auf die Nutzung von Ölnotreserven. Ab sofort und über 4 Monate sollen 100 Millionen Barrel Rohöl freigegeben werden.
2: Damit ist ein von Präsident Trump angedrohter Diesel-Exportstopp erstmal vom Tisch. Nach dem Nahen Osten sind die USA nämlich Europas wichtigster Lieferant von Diesel. Nun soll die Freigabe der Reserven mit der Internationalen Energieagentur IEA abgestimmt werden, um möglicherweise zusätzliche Dieselfreigaben zu prüfen. Die IEA-Länder haben seit den 70er Jahren erst 6-mal gemeinsam Reserven angezapft. Aus den USA, Tina Eck.
1: Nach dem erneuten Insolvenzantrag der Warenhauskette Galeria sieht die Gewerkschaft Verdi für die rund 12.000 Beschäftigten eine völlige Ungewissheit. Galeria hat heute das 4. Insolvenzverfahren innerhalb von nur 6 Jahren eröffnet. Das sei ganz ohne eine Erklärung zu den Umständen geschehen, kritisiert Verdi. Der Geschäftsbetrieb in den 83 Filialen soll trotz der erneuten Insolvenz vorerst weiterlaufen. Ob die Beschäftigten aber ihr nächstes Gehalt bekommen, ist unklar. Nach der beinahe Katastrophe in einer Fly-Dubai-Maschine von Dubai nach Tel Aviv hat sich jetzt der verletzte Pilot geäußert. In einem Videotelefonat mit dem indischen Premierminister Modi, das dieser auf X teilte, schildert der indische Pilot, was an Bord passiert ist.
3: Der Pilot erzählt, er habe bereits am Boden gelegen, schwer durch Messerstiche des Co-Piloten verletzt. Ihm sei aber klar gewesen, dass das Flugzeug im Begriff war abzustürzen. Deshalb habe er sich trotz seiner Wunden und weiterer Attacken aufgerichtet und die Cockpit-Tür geöffnet. Passagiere kamen herein, überwältigten den Co-Piloten. Eine zufällig anwesende Ersatzcrew landete das Flugzeug schließlich sicher. Der Co-Pilot wurde festgenommen. Zu seinem Motiv sind nach wie vor viele Fragen offen. Israel spricht von einem versuchten islamistischen Anschlag. Ronny Thorau, Nachrichtenredaktion.
1: Ein Herbststurm und starke Regenfälle halten Kreta und zahlreiche andere griechische Inseln in Atem. Auf Rhodos wurde eine 58-jährige deutsche Touristin von einem Blitz getroffen und getötet. Auf Kreta wurde ein Hirte im gebirgigen Hinterland von den Wassermassen erfasst und ertrank. Nach Angaben des griechischen Wetterdienstes soll die Unwetterlage mit heftigem Regen und Gewittern bis Sonntag anhalten.
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1: Das Wetter, die aktuelle Vorhersage des Deutschen Wetterdienstes. In der Nacht herrscht verbreitet dichterer Nebel, es bleibt trocken, die Luft kühlt sich ab auf 6 bis 13 Grad. Morgen dauert es vielerorts ziemlich lange, bis sich der zähe Nebel aufgelöst hat. Danach wird es meistens ein sehr schöner Samstag. Es bleibt trocken, auch wenn hier und da ein paar dichtere Wolken durchziehen. Die Höchstwerte liegen morgen bei 20 bis 24 Grad. An den Küsten wird es meistens nicht wärmer als 17 Grad.
0: Das waren die Nachrichten.

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1: Ich bin Uli Reitinger. Die G7, also Deutschland, Frankreich, Großbritannien, Italien, die USA, Kanada und Japan, unternehmen einen seltenen Schritt, den sie nur in Krisenzeiten gehen. Die Länder dringen darauf, 100 Millionen Barrel Öl aus der weltweiten Notreserve freizugeben. Sie wollen damit die Preise an den Tankstellen stabilisieren. In Deutschland gibt es zusätzlich einen Tankrabatt, der aber nicht ganz so funktioniert, wie erhofft.
2: Immerhin, es tut sich etwas, trösten sich viele Autofahrer. Kaum jemand hat damit gerechnet, dass der Spritpreis dauerhaft unter 2 Euro fällt. Wie gestern für kurze Zeit. Doch dann um 12 Uhr knallten die Preise wieder rauf. Theoretisch könnte der umstrittene Tankrabatt die Preise um rund 17 Cent pro Liter drücken. Aber die Mineralölkonzerne geben die Entlastung eben nicht 1:1 weiter. Claudia Wächter, Nachrichtenredaktion.
1: Die angeschlagene Warenhauskette Galeria hat beim Amtsgericht Düsseldorf die Eröffnung eines Insolvenzverfahrens beantragt. Der Geschäftsbetrieb in den 83 Filialen soll vorerst weiterlaufen, teilte das Unternehmen mit. Für Galeria ist es bereits der 4. Insolvenzantrag. Ob und wenn ja, welche Standorte schließen müssen, ist offen. Die rund 12.000 Beschäftigten müssen um ihre Arbeitsplätze bangen. Ob sie Insolvenzgeld, also ihr nächstes Gehalt, erhalten, ist unklar. Steigende Zahlungen an die Rentenversicherung werden laut Bundesrechnungshof zu einer immer stärkeren Belastung für den Bundeshaushalt. Im Jahr 2040 muss die Bundesregierung voraussichtlich 36,7% aller Steuereinnahmen des Bundes an die Rentenkasse überweisen, warnen die Rechnungsprüfer. Derzeit liegt die Quote bei rund 29%. Die griechischen Inseln werden im Moment von einem starken Unwetter getroffen. Auf Rhodos wurde eine 58-jährige deutsche Touristin von einem Blitz getroffen und getötet. Auf Kreta wurde ein Hirte von den Wassermassen erfasst und ertrank.
3: Das Unwetter hat vielen Touristen auf Kreta den Urlaub vermiest. An der Küste wurden Autos ins Meer gespült, Brücken und Straßen zerstört. In der Ägäis werden Windböen von bis zu 100 Kilometern pro Stunde gemessen. Erst am Montag wird wieder sommerliches Wetter erwartet, sagen Meteorologen. Aus Athen, Takis Tsafos.
1: Auch der Fährverkehr ist wegen starker Winde beeinträchtigt. Die meisten Fähren blieben und bleiben wohl auch erstmal in den Häfen.
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1: Das Wetter, die aktuelle Vorhersage des Deutschen Wetterdienstes. In den allermeisten Gegenden wird es ein sehr angenehmer Samstag, wenn sich der Nebel erstmal aufgelöst hat. Dichtere Wolken bleiben die Ausnahme, es bleibt trocken. Das Ganze bei 20 bis 24 Grad, an den Küsten teils nur 17 Grad maximal. Am Sonntag wird es im Südwesten regional ungemütlich. Es kann zum Teil kräftige Schauer und Gewitter geben. Im Rest des Landes bleibt es trocken, bei bis zu 23 Grad.
0: Das waren die Nachrichten.

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1: Ich bin Uli Reitinger. Deutschland feiert den Tag der deutschen Einheit. Dazu werden die politischen Spitzen heute in Bremen erwartet. Nach einem ökumenischen Gottesdienst im Dom versammeln sich die Gäste aus Politik, Wirtschaft, Kirchen, Kultur und Zivilgesellschaft im Konzerthaus Die Glocke zum offiziellen Festakt. Die Festreden halten diesmal Bundespräsident Steinmeier und Bundesratspräsident Bovenschulte. Der Feiertag wird mit einem großen Bürgerfest gefeiert, zu dem mehr als 400.000 Menschen erwartet werden. Um die Kraftstoffpreise an den Tankstellen zu stabilisieren, dringen die G7-Staaten, also Deutschland, Frankreich, Großbritannien, Italien, die USA, Japan und Kanada, auf die Nutzung von Ölnotreserven. Ab sofort und über 4 Monate sollen 100 Millionen Barrel Rohöl freigegeben werden.
2: Damit ist ein von Präsident Trump angedrohter Diesel-Exportstopp erstmal vom Tisch. Nach dem Nahen Osten sind die USA nämlich Europas wichtigster Lieferant von Diesel. Nun soll die Freigabe der Reserven mit der Internationalen Energieagentur IEA abgestimmt werden, um möglicherweise zusätzliche Dieselfreigaben zu prüfen. Die endgültige Entscheidung liegt bei der Energieagentur. Die IEA-Länder haben seit den 70er Jahren erst 6-mal gemeinsam Reserven angezapft. Aus den USA Tina Eck.
1: Zum 4. Mal in nur 6 Jahren hat die Warenhauskette Galeria Insolvenz angemeldet. Die 12.000 Beschäftigten stehen vor einer völlig ungewissen Zukunft, kritisiert die Gewerkschaft Verdi und spricht von haarsträubenden Managementfehlern.
3: Die Warenhauskette habe nicht mal Gründe für die Insolvenz angegeben. Nachhaltige Investitionen, die die Zukunft der Standorte sichern, habe es in den letzten Jahren jedenfalls nicht gegeben. Die Beschäftigten bräuchten einen Plan und keine Nebelkerzen. Experten sind sich aber sicher, Galeria könnte auch diese Insolvenz und vielleicht noch eine weitere überstehen, mit weniger Filialen und dem richtigen Eigentümer. Auch brauche es ein neues Konzept mit Drittpartnern, wo Käufer nicht nur shoppen, sondern sich wohlfühlen und etwas erleben könnten. Tanja Wagner, Nachrichtenredaktion.
1: Auch im September war nahezu jeder 2. Fernzug der Deutschen Bahn verspätet unterwegs. Die Pünktlichkeitsquote lag im Fernverkehr im vergangenen Monat bei 52,4%, teilte die Bahn mit. Das war der drittschlechteste Monatswert im laufenden Jahr. Vor allem eine hohe Zahl von Anlagenstörungen führten zu Verspätungen.
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1: Das Wetter, die aktuelle Vorhersage des Deutschen Wetterdienstes. In den allermeisten Gegenden wird es ein sehr angenehmer Samstag, wenn sich der Nebel erstmal aufgelöst hat. Dichtere Wolken bleiben die Ausnahme, es bleibt trocken. Das Ganze bei 20 bis 24 Grad. An den Küsten werden an diesem Samstag höchstens 17 Grad erreicht. Am Sonntag wird es im Südwesten regional ungemütlich. Es kann zum Teil kräftige Schauer und Gewitter geben. Im Rest des Landes bleibt es trocken, bei bis zu 23 Grad maximal.
0: Das waren die Nachrichten.

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1: Ich bin Uli Reitinger. Heute ist der Tag der Deutschen Einheit. In diesem Jahr ist Bremen Gastgeber der offiziellen Feiern. Zum Festakt werden heute viele Politiker erwartet, darunter Bundespräsident Steinmeier, Bundeskanzler Merz und Bundestagspräsidentin Klöckner.
2: Schauspielerin Katja Riemann moderiert den zentralen Festakt in Bremen. Auch gibt es ein großes Bürgerfest und am Abend treten Bands und Künstler wie die Fanta 4, Flo Mega und Mia auf. Hunderttausende werden erwartet. Gerade in der heutigen Zeit empfinden es viele Politiker als wichtig, den Zusammenhalt in der Gesellschaft zu feiern. Auch wenn vieles immer noch nicht gleich sei. Einkommen, Vermögen, Renten sind 36 Jahre nach der deutschen Einheit im Osten nach wie vor oft niedriger als im Westen. Ronny Thorau, Nachrichtenredaktion.
1: Die von den G7-Staaten beschlossene Freigabe von Öl- und Dieselreserven kann Autofahrer nach Ansicht der Ökonomin Samira Sultan allenfalls kurzfristig entlasten. Die Freigabe sei so ähnlich wie der Tankrabatt ein Pflaster, das nur kurz Linderung verschaffen könne, sagte die Expertin vom Institut der Deutschen Wirtschaft, der dpa. Wegen der hohen Kraftstoffpreise geben Deutschland und die übrigen G7-Staaten über 4 Monate 100 Millionen Barrel Rohöl und Diesel frei. Extremhitze, Dürre, Waldbrände und Niedrigwasser in diesem Sommer. Von vielen Flüssen gab es Berichte über extrem niedrige Wasserstände. Nun zeigt eine Bilanz des EU-Klimawandeldienstes, Europas Flüsse verzeichneten im Sommer die niedrigsten mittleren Abflussmengen seit mehr als 30 Jahren.
3: Im Juli und August führten große Flüsse wie Rhein und Donau so wenig Wasser wie selten zuvor. Das erschwerte den Gütertransport und belastete die Wasser- und Energieversorgung. In Westeuropa lag die Durchschnittstemperatur bei 21,7 Grad, 2,5 Grad über dem langjährigen Mittel. Die Trockenheit begünstigte auch Waldbrände. In der EU brannte im Sommer fast doppelt so viel Fläche wie im langjährigen Schnitt. Ursula Winkler, Nachrichtenredaktion.
1: Der Co-Pilot, der den Piloten des Fly-Dubai-Flugs nach Tel Aviv verletzt haben soll, ist laut US-Medien wegen Sicherheitsbedenken aus seinem früheren Job bei Oman Air entlassen worden. Das berichtet ABC News unter Berufung auf hochrangige Geheimdienst- und Strafverfolgungsbeamte. Der Mann sei als Sicherheitsrisiko eingestuft worden, weil bei ihm damals extremistisches Material festgestellt worden sei. Der Co-Pilot soll versucht haben, eine Fly-Dubai-Maschine mit vielen Israelis an Bord zum Absturz zu bringen.
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1: Das Wetter, die aktuelle Vorhersage des Deutschen Wetterdienstes. In den allermeisten Gegenden wird es ein sehr angenehmer Samstag, wenn sich der Nebel erstmal aufgelöst hat. Dichtere